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0: 9:09.
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0: 4 vor halb 5.
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0: 5:30.
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0: kurz nach 6:30.
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0: 9 vor halb 9.
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0: kurz nach 9:30.
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4: Moin zusammen zu den Top 666 der 80er Jahre. Heute mit den Plätzen 187 bis 174. So bunt wie die Musikvorlieben eurer Lieblingsmoderatoren hier im offenen Kanal sind auch die heutigen Titel. Instrumentalmusik, A Cappella, deutsches und internationales Treffen in dieser Stunde aufeinander. Vom Schlager bis Rock'n'Roll ist alles dabei. Ich starte mit, ja, kann man so sagen, Augenfutter. 1987 war die sichtbare Oberweite wesentlich interessanter als die hörbaren Obertöne, beziehungsweise anders gesagt, das Auge hört mit. Das Musikvideo zu Platz 187, das war sehr begehrt und Sabrina verdrehte damals ungefähr der Hälfte einer ganzen Generation den Kopf, denn sie wollte nur eins und das sind
5: Boys.

Das war ein wenig Miami Vice Feeling auf Platz 186 von Jan Hammer mit Crockett's Fame. Das Instrumentalstück war in den USA kein Erfolg. Nur in Großbritannien, der Schweiz und in Deutschland konnte Jan Hammer mit diesem Lied in die Top 10 der Hitlisten einsteigen. Hingegen ist der nächste Titel ein richtiger Hit, außer in Italien und Deutschland ist dieser auf der ganzen Welt in den wichtigsten Musikmärkten auf Platz 1 der Hitlisten gewesen. Die britische Band Culture Club um den extravaganten Frontmann Boy George hatte 1983 mit Karma Chameleon einen Hit für die Ewigkeit. Dieser Song wird heute noch oft im Radio gespielt und jetzt auch bei mir auf Platz 185, Culture Club mit Karma Chameleon.

Phil Collins, In the Air Tonight aus dem Jahr 1988. Auf Platz 184 landete dieses markante Schlagzeug, das zum Eindreschen auf die eigene Einrichtung zur Steigerung der guten Laune geradezu einlädt. Wir springen zurück ins Jahr 1987 zu den House Martins, die uns auffordern, uns dem Caravan of Love anzuschließen und ein Leben in Frieden und Freiheit zu genießen. Hört sich ein wenig wie der Aufruf zum Auszug der Juden aus Ägypten an.

Jennifer Rush war das mit Destiny auf Platz 182. Höchste Platzierung war die 4 im Jahr 1985. Destiny ist Rushs zweiter Erfolg in den deutschen Top 10. Ein Jahr zuvor war sie mit der Ballade The Power of Love sehr erfolgreich.

Mal wieder Musik aus Wien auf Platz 180 mit Falco und Coming Home oder auch Genie Part 2. Der Song erschien nur ein Jahr nach dem skandalumwetterten Titel Genie. Coming Home ist auf dem Album emotional veröffentlicht worden. Genie Part 2 schwächt die Sicht der Skandalsongs aus 1985 ab und bezieht sich auf die öffentlichen Reaktionen. Einen Bezug gibt es auch im nächsten Lied. Es geht um den Roman Frankenstein von Mary Shelley. Deutlicher wird es in der längeren Albumversion. Leider ist der Text des Liedes etwas unverständlich, jedoch erklärte Carol Decker in einem Interview mit der BBC, dass sie damit den Schattenwurf einer Hand auf eine Porzellantasse meinte. Ich löse jetzt das Geheimnis auf. Hier sind T-Pau mit China in Your Hand auf Platz 179.

Ganz schön modern für 1980. Johnny and Mary von Robert Palmer auf Platz 178. Ja, die beiden werden wohl nie zueinander kommen, wenn sie sich so unsicher sind, ob sie sich auch wirklich lieben. Nachdem die neue deutsche Welle ja schon eine Menge verrückter Dinge hervorgebracht hatte und die deutsche Sprache wieder hoffähig wurde, wurde Ende der 80er wieder mehr Englisch gesungen. Oder es entstanden wilde Sampler, wie der blonde Hans von der Bundesbahn oder dieses Edelweiß, das uns die gleichnamige österreichische Gruppe 1988 auf Platz 177 pflückte.

Er brachte den Rock'n'Roll zurück in die 80er Jahre. Unverkennbar, das war Shakin' Stevens mit seinem Hit Oh Julie auf Platz 176. Das war eine Stunde, die ganz schön schnell vorüberging, weil sie ebenso abwechslungsreich war. Und das wird's auch nächste Woche hier im Radioprogramm des offenen Kanals. Wie wär's etwa mit diesen Hits?

alle drei Wiederholungstäter hier in den Top 666 der 80er Jahre. David Bowie, Secret Service und die Pet Shop Boys, unsere gefühlten Dauergäste. Beweisgefällig, gleich kommen sie auf Platz 175 mit Heart. Daran schließt sich dann Billy Idol an mit Sweet 16. Das war sein erfolgreichster Hit in Deutschland. Er errang damit 1987 Platz 2 in den Charts und bei uns die 174. Und weil es so schön ist, danach noch ein Song, der es nicht in die Top 666 geschafft hat. Ein bisschen überraschend, wie ich finde. Beagle Music Limited und Eyes in the Sunshine. Eure drei FAM-Moderatoren holen sich jetzt auch ein Eis und sagen Tschüss, bis zur nächsten Woche.

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Hallo Kinder, guten Tag liebe Eltern. Ein herzliches Hallo allen, die jetzt zuhören. Die evangelische Luthergemeinde und die katholische Pfarrei Franz von Assisi in Kiel grüßen euch. Wir feiern heute wieder Radio Kinderkirche und freuen uns darüber, dass Gott immer wieder zu uns spricht. Es gibt bei uns Lieder zum Mitsingen und Mitsummen. Es gibt eine Geschichte, die wir wieder ganz neu erzählen. Und wir beten zusammen, denn das verändert uns. Zum Schluss gibt es wieder eine Bastelidee, damit ihr lange Freude habt. Lasst uns jetzt wieder singen. Macht ihr mit? Wenn ihr die Bewegungen zum Lied kennt, steht doch auf und macht sie einfach mit.

0: Heute beginnen wir unsere Radio-Kinderkirche, indem wir uns einen großen Berg vorstellen. Seid ihr mit dabei? Wenn ihr wollt, dann schließt eure Augen und stellt euch einen richtig hohen Berg vor. Manche Berge sind sogar so hoch, dass man die Spitze gar nicht sehen kann. Sie verschwindet in den Wolken. Dann reicht der Berg wirklich bis in den Himmel hinein. So weit oben leben kaum noch Tiere. Nur der Adler zieht dort majestätisch seine Kreise. Und wenn du rufst, gibt es ein Echo. Hallo Echo! Echo, Echo, Echo. Kannst du dir einen solchen Berg vorstellen? Warst du schon einmal auf einem hohen Berg? Oder hast du so einen Berg schon einmal aus der Nähe gesehen? Und was fällt dir ein, wenn du an einen Berg denkst?
1: Ich denke an unberührte Natur, an Freiheit und an Erhabenheit. Schwieriges Wort.
2: Da oben ist es kälter, aber trotzdem spürt man die Sonne stärker und auch den Wind.
3: Ich möchte Bergwandern gehen. Vielleicht schaffen wir das bis zur Spitze. Und dort kann man bestimmt alles sehen.
4: Das ist aber anstrengend.
3: Und Gott da oben. Wir sind dann ja fast im Himmel.
2: Wer weiß, früher hat man sich das so vorgestellt.
4: Gott wohnt oben auf dem Berg und sieht alles. Er passt auf uns auf.
3: Ich glaube, Gott ist überall.
4: Gott hat uns alle lieb.
0: Dazu gibt es doch auch ein Lied. Singt ihr mit?

0: Lasst uns beten.
1: Guter Gott, ich hebe meine Augen auf zu den Bergen. Woher kommt mir Hilfe? Gott, meine Hilfe kommt von dir. Du hast Himmel und Erde erschaffen. Du bist immer bei allen Menschen. Du legst dich niemals schlafen. Gott, du bist immer bei mir wie mein Schatten. Du schützt mich vor dem Bösen. Du schützt mich auf allen meinen Wegen. Amen.

0: Unsere Geschichte führt uns heute an den See Genezareth, zur Zeit Jesu. Und ihr habt richtig geraten, es geht um einen Berg. Zugegeben, er ist nicht sehr hoch. Manche sagen, es ist eher ein Hügel. Trotzdem heißt er noch heute Berg der Seligpreisungen. Und das hat mit dem zu tun, was wir gleich hören.
1: Da ist Jesus, ich will ihn hören.
2: Ich bin erschöpft, enttäuscht. Kann Jesus mir Mut machen?
0: Als Jesus die vielen Menschen sah, stieg er auf einen Berg. Er setzte sich und seine Jünger traten zu ihm. Und er lehrte sie.
3: Selig sind die Armen, denn ihnen gehört das Reich Gottes. Selig sind die Trauernden, denn sie werden getröstet werden.
4: Selig? Was bedeutet das?
2: Selig bedeutet glücklich, von Herzen glücklich, so richtig glückselig.
3: Selig sind, die jetzt hungern, denn sie werden satt werden. Selig sind, die ein reines Herz haben, denn sie werden Gott schauen. Selig sind, die keine Gewalt anwenden. Hört auf, eure Feinde zu hassen. Selig sind, die Frieden stiften, denn sie werden Kinder Gottes genannt werden. Betet für alle, die euch misshandeln. Wenn einer dich auf deine linke Wange schlägt, halte ihm auch die rechte hin. Was ihr von anderen erwartet, das tut auch selbst. Verurteilt nicht.

0: Hallo und Shalom, ich bin's wieder, Lukas, der dritte Bibelreporter. Eine Weile habt ihr nichts von mir gehört. Das Reporterleben ist anstrengend. Im Land Israel ist es auch oft sehr heiß. Heute berichte ich live aus Kfar Nachum oder Kapernaum, einem Fischerort am See Genezareth. Oder wie man hier sagt, Yam Kinneret. Das bedeutet Kinneret-Meer. Das Wetter ist hier meistens angenehm und über den See streicht oft eine angenehme Brise und hier gibt's viele spannende Vögel. Hier wohnen viele Jünger Jesu, die man so aus der Bibel kennt. Simon, Andreas, Jakobus und Johannes und wie sie alle heißen. Und Jesus ist auch immer mal wieder dort zu Besuch. Vor einiger Zeit soll Jesus hier in der Umgebung eine Predigt gehalten haben. Auf einem Hügel, hier in der Nähe. Und diese Predigt, die hatte es in sich. Sogar in Jerusalem, in unserer Hauptstadt, erzählt man davon. Also ich muss der Sache mal auf den Grund gehen. Manche reden sogar von einer Bergpredigt. Dabei gibt's hier gar keine Berge. Bei dem Hügel da, also wirklich. Dass man gleich so maßlos übertreiben muss. Ich finde, um diesen Jesus wird ohnehin zu viel Wirbel gemacht. Aber hören wir mal, was die Leute dazu sagen. Ich frag mal die Frau da am Brunnen, was sie davon weiß.
1: Gottes Liebe ist so wunderbar, Gottes Liebe ist so wunderbar, lalalala.
0: Sie scheinen ja einen guten Tag zu haben.
1: Das kann man so sagen. Ich bin einfach glücklich, so richtig selig.
0: Darf ich Ihnen ein paar Fragen stellen? Ich schreibe für die Jerusalem-Nachrichten. Ja, Sie wissen schon, für die Zeitung aus der Hauptstadt. Über die Predigt, die dieser Jesus da auf dem Hügel gehalten haben soll. Wissen Sie etwas davon? Können Sie mir dazu etwas sagen?
1: Oh ja, die Bergpredigt. Ich war dabei und ich weiß noch ganz genau, was er gesagt hat.
2: Ihr seid das Salz der Erde. Ihr seid das Licht der Welt.
1: Ja, das hat er gesagt. Und es hat mein Leben verändert.
0: Ja, und wieso?
1: Den ganzen Tag, das ganze Jahr über mache ich meine Arbeit. Den Haushalt mit allem, was dazugehört. Wasser holen, Essen machen, das Haus in Ordnung halten, Kleidung nähen. Und alles war so langweilig, so schrecklich öde. Und ich fühlte mich immer so klein und unbedeutend. Dann hat Jesus diesen Satz gesagt. Ihr seid das Salz der Erde. Ihr seid das Licht der Welt.
0: Und dieser Satz hat etwas verändert?
1: Ja, ich bin das Salz der Erde. Ich bin das Licht der Welt. Ist das nicht toll? Jesus hätte mir auch sagen können, trau dich zu strahlen, was du tust ist wichtig, für dich und für andere. Ich weiß jetzt, dass ich wichtig und wertvoll bin. Das hat alles verändert. So, ich gehe jetzt. Sie verstehen? Die Arbeit ruft. La, la, la, la, la.
0: Also zumindest ist die Frau voll im Bilde. Aber ob ich daraus schlau werde, ist eine andere Frage. Naja, es gibt hier sicher andere Leute, die ich fragen kann. Vielleicht gehe ich mal weg von diesem Brunnen. Mal den Herrn hier an der Baustelle. Der macht mir einen ganz bodenständigen Eindruck. Guten Tag, ich bin Lukas, der Bibelreporter, und ich schreibe für die Jerusalemer Nachrichten. Darf ich Ihnen ein paar Fragen stellen? Ich würde zunächst gerne wissen, was Sie hier tun.
3: Gerne. Ich baue hier ein Haus. Ich bin Zimmermann. Man könnte auch sagen Bauingenieur, denn ich mache auch die Pläne für den Hausbau.
0: Sagen Sie mal, waren Sie auch dabei, als Jesus diese Feldrede Hügelpredigt da gehalten hat?
3: Oh ja, die Bergpredigt, von der kann ich was erzählen.
4: Wer Gottes Wort folgt, ist wie ein kluger Mann, der sein Haus auf Stein baut. Als die Stürme kamen und am Haus rüttelten, da stürzte es nicht ein, denn es war auf Fels gebaut.
0: Und das war Ihnen so wichtig?
3: Ja, mein halbes Leben habe ich versucht, fromm zu sein und mich an die Regeln der Schriftgelehrten und Pharisäer zu halten. Und immer dachte ich bin nicht gut genug. Dann habe ich's aufgegeben und habe mich gar nicht mehr um Gott gekümmert. Ich fand, das bringt nichts. Können Sie mir mal mit dem Balken hier helfen?
0: Ja, und dann?
3: kam Jesus und endlich hat mir jemand erklärt, worum es wirklich geht und was ich von den Schriftgelehrten nie verstanden hatte. Dabei ist das doch sowas von logisch. Was ist wohl das allererste, das ich mache, bevor ich ein Haus baue?
0: Vielleicht die Holzbalken zuschneiden?
3: Nein, das kommt erst später. Zuerst suche ich mir den Bauplatz aus. Der Boden muss fest und trocken sein, denn sonst kracht das ganze Haus beim ersten Sturm ein und die ganze Arbeit war umsonst. Stell dir vor, ich würde anfangen, ein Haus auf Sand zu bauen. So doof ist doch keiner.
0: Und was bedeutet das für Sie?
3: Jetzt weiß ich, es geht Gott nicht darum, dass ich ganz viele einzelne Regeln und Vorschriften richtig befolge. Es geht ihm um mich und um mein Leben. Er will bei mir sein und er will, dass es mir gut geht. Wenn ich auf ihn vertraue, dann kann mich nichts mehr so leicht umhauen. Dann geht es mir gut. Das ist doch so einfach und so logisch. Ich hätte da viel früher drauf kommen können.
0: Und seitdem fühlen Sie sich selig? So richtig glücklich?
3: Ja, genau. So könnte man das sagen. Aber entschuldigen Sie, ich möchte jetzt weiterarbeiten.
0: Na, der scheint ja eine Erleuchtung gefunden zu haben. Nur bei mir ist sie noch nicht so richtig angekommen. Ich frage mich, wer mir jetzt wohl weiterhelfen kann. Das sind ja massenhaft Kinder. Ob sie mir auch etwas dazu sagen können? Man sagt ja immer, die Wahrheit liegt im Mund der Kinder. Hallo Kinder! Hallo! Habt ihr gerade etwas Zeit für mich? Ihr habt ja einen schönen Ball. Gehört er euch?
5: Ja, den haben wir selber gemacht. Aus Stoff und aus Lederresten. Bist du Lukas, der Reporter aus Jerusalem? Der alles wissen will, was Jesus gesagt hat?
6: Ja, und du sagst immer Hügelpredigt. Dabei heißt es doch Bergpredigt.
0: Ja. Ich sehe, ihr wisst schon Bescheid. Wart ihr denn dabei?
5: Nein, ja.
0: Hier scheinen ja deswegen noch alle aus dem Häuschen zu sein.
5: Ich weiß, was Jesus da gesagt hat.
0: Moment, du hast gesagt, du warst nicht dabei.
5: Aber ich weiß es trotzdem, von Ruben.
4: Wenn einer dir auf die linke Wange schlägt, dann halt ihm auch die rechte hin.
5: Und ich dachte zuerst, Ruben hat einen Dachschaden. Wenn mich jemand haut, dann sag ich doch nicht, mach weiter so.
0: Aber dann?
5: Aber dann habe ich überlegt, wie das wirklich wäre, wenn ich nicht zurückhaue. Dann merkt der andere vielleicht, dass es doof war zu hauen. Dann fängt er vielleicht mal an, darüber nachzudenken.
0: Und ihr lasst euch jetzt immer verprügeln?
5: Natürlich wehre ich mich auch. Aber ich muss nicht mehr bei jedem Streit mitmachen und sofort wütend werden. Ich versuche es eben anders zu machen.
0: Und das klappt?
5: Klar. Naja, meistens. Aber wir haben viel weniger Streit. Lass mal weiterspielen.
0: Sogar die Kinder sind so drauf. Ich glaube, ich komme hier nicht weiter. Was auch immer dieser Jesus auf diesem Berg, Hügel gesagt hat, ich verstehe es nicht.
1: Herr Lukas, Herr Bibelreporter.
0: Oh nein, nicht schon wieder die Frau von vorhin.
1: Ich habe da noch was vergessen. Jesus hat auch noch vom Beten gesprochen. Er hat uns gesagt, wie wir beten können. Also, wir haben es ja schon so ähnlich gemacht, aber trotzdem war es irgendwie neu. Und zwar so. Vater unser im Himmel, hey, wohin wollen Sie denn so schnell? Warten Sie doch, ich bin noch nicht fertig.
0: Ich glaube, ich muss hier weg. Soll doch jemand anders darüber schreiben. Irgendein anderer Bibelreporter. Das hier ist nichts für mich. Die Leute hier sind mir alle, zu selig.
7: Und weg ist er. Hat die Frau nicht mal ausreden lassen. Man kann eben niemanden zu seinem Glück zwingen. Das konnte auch Jesus nicht. Und das mit dem Gebet, das hören wir gleich nochmal. Zuerst aber singen wir.

0: Liebe Kinder, nun seid ihr dran. Geht einmal auf Entdeckungstour. Wie sieht die Welt eigentlich von oben aus? Zum Beispiel von einem hohen Berg. Ist bei euch alles flach? Dann gibt es vielleicht einen Rathausturm oder einen Kirchturm, den ihr mit euren Eltern besuchen könnt. Oder ihr schaut einfach aus dem Fenster. Seht ihr, wie sich die Dinge verändern, wenn man von oben drauf schaut? In der Bergpredigt ist es ähnlich. Jesus verändert die Sicht auf die Dinge. Und die Welt wird dadurch für viele Menschen heller. Vielleicht auch für dich? Liebe Eltern, wir haben in dieser Rakiki das Symbol Berg bemüht. Auf einem Berg kann man sich aus dem Alltag zurückziehen, Abstand gewinnen, einen Überblick bekommen, Gott begegnen. Die berühmte Bergpredigt fand tatsächlich auf einem mittelgroßen Hügel statt. Und trotzdem hat sie von ihrer Bedeutung her den Stellenwert eines Berges. Jesus spricht in ihr mitten in das Leben der Menschen hinein. Auch in ihr Leben? Auf welche Sternstunden, auf welche wichtigen Lebens- und Glaubenserfahrungen können sie sich stützen? Meistens ist es schwierig, sie für andere, für Außenstehende zu übersetzen. Lasst uns nun zusammen beten.
1: Guter Gott, ich bitte dich für alle Menschen, die an dich glauben, denen dein Wort etwas sagt, für alle, denen du mitten ins Herz sprichst. Gott, ich bitte dich für alle, die nicht so viel mit dir anfangen können und für alle, die dein Wort nicht hören wollen. Gott, ich bitte dich, gib uns das, was wir zum Leben brauchen. Essen, Trinken, genug Geld, aber auch Liebe und Freundschaft. Hilf uns, gut miteinander zu leben. Amen.
2: Wenn ihr betet, sollt ihr nicht viel plappern, denn Gott, euer Vater, weiß, was ihr braucht. So sollt ihr beten. Vater, unser im Himmel, geheiligt werde dein Name, dein Reich komme, dein Wille geschehe, wie im Himmel, so auf Erden. Unser tägliches Brot gib uns heute und vergib uns unsere Schuld, wie auch wir vergeben unseren Schuldigern. Und führe uns nicht in Versuchung, sondern erlöse uns von dem Bösen. Denn dein ist das Reich und die Kraft und die Herrlichkeit in Ewigkeit. Amen.
0: Und wir singen zum Abschluss das Lied »Vom Anfang bis zum Ende«.

0: Tschüss, liebe Kinder und allen, die mitgehört haben. Bleibt behütet, gebt aufeinander Acht, geht mit Gottes Segen. Der Herr behüte dich vor allem Bösen. Er behüte dein Leben. Der Herr behüte dich, wenn du fortgehst und wiederkommst, von nun an bis in Ewigkeit. Amen.
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Hallo und herzlich willkommen zu Radio Goethe, ich bin Arndt Peltner. Vor kurzem habe ich die Wiederveröffentlichung einer alten Rainbirds-Platte zugeschickt bekommen. Ich dachte mir, da könnte ich mal eine Sendung nur mit Frauenstimmen machen. Hier ist Moon von den Rainbirds.

0: 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Culture Pearls war eine tolle Band. Leider verstarb Sängerin Astrid North viel zu früh. Das war Too Extreme von ihrem 99er-Album Liquified Days. Nun geht es nach München und zu einer Künstlerin, die sich Her Tree nennt. Hier ist Move On.
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To Athena ist das Soloprojekt der Schweizer Sängerin Tiffany Liemacher. Denke ist von ihrem wunderbaren Debütalbum Aquatic Ballet. Wir springen jetzt mal über die Grenze nach Österreich. Aus Wien kommt Anna Buchegger. Hier ist Schönes Leben. Das heißt im Hochdeutschen Schönes Leben.

Noch eine Sängerin aus der Alpenrepublik, Alicia Edelweiss mit Behind the Gates von ihrem Album Furie. Die Playlist und mehr findet ihr unter radiogoethe.org. Nun geht's wieder in die Schweiz und zu Anna Aron und ihrem Song Sea Monsters.

Heidi Happy mit ihrem Tempting und davor Anakin mit Torchsong, beide sind auch aus der Schweiz. In diesen 30 Jahren mit Radio Goethe habe ich so viel tolle Musik entdeckt, dafür bin ich wirklich dankbar. Und zu einer jungen Frau aus meiner Heimatstadt Nürnberg, Ellie Ben mit Start Living.

Auf Casey McKenzie stieß ich, als ich 10 Jahre lang die Country- und Folk-Sendung für eine große Airline produziert habe. Casey ist aus Berlin, das war ihr Brother, My Brother. Es geht wieder nach Österreich und zu Anna Plaschke, die unter ihrem Projektnamen Soap and Skin veröffentlicht. Hier ist Thanatos.

Boy war ein deutsch-schweizer Duo, die auf Grönland Records veröffentlicht waren. Das war This is the Beginning. Ja, der Anfang vom Ende. Zwei Songs gibt es noch. Fidschi aus Bern mit einem älteren Song und danach Nina Hagen von ihrem jüngsten Gospel-Album. Vielen Dank fürs Zuhören. Tschüss, euer Arndt Peltner. J'ai

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1: Herzlich willkommen zu Lass mal schnacken. Verantwortlich für die nun folgende Sendung ist Gerd Hausotto.

0: Hallo und moin moin, herzlich willkommen mal wieder auf dem gelben Sofa bei Lass mal schnacken. Heute habe ich mir Herrn Dr. Ralf Stichner eingeladen und da freue ich mich natürlich ganz besonders drauf. Wir haben ein bisschen gebraucht, zeitlich, aber heute passt es nun einfach. Und dann haben wir auch noch tolles Wetter, also es kann eigentlich gar nichts passieren. Ralf, herzlich willkommen, moin moin.
1: Moin moin, schön, dass ich eingeladen worden bin. Habe ich darauf gefreut.
0: Sehr gerne, das haben wir beide ja zurechtgekriegt beim Ritterschlag.
1: Das stimmt, in Kiel.
0: Ja. Gut, war ja auch eine tolle Veranstaltung. Ne?
1: Das ist wahr. Da haben die Leute gemerkt, dass ich durchaus auch lache und nicht zum Lachen in den Keller gehe.
0: Ja. Aber du lachst die ganze Zeit jetzt schon, da bin ich auch. Aber ich habe dich ja da kennengelernt. Und die meisten werden sehr überrascht haben von unserem Gespräch jetzt, dass du immer mit freundlichem, lächelndem Gesicht machst. Und da bringt dich auch so ein bisschen nach vorne, denke ich mal.
1: Ja, manchmal treffen die Leute an und sagen, sie sind netter, als ich dachte. Ja. Und dann sage ich immer, es ist ja besser als umgekehrt. Ne?
0: Ja. Genau so ist es. Aber das wird schon ein schönes Gespräch, da habe ich gar keine Angst vor. Du bist am 2.10.1959 in Bad Dürkheim geboren. Das ist ja nur eine ganze Ecke weg von Kiel, ne?
1: Das ist in Rheinland-Pfalz, Größte Weinfass der Welt.
0: Ja.
1: Das ist also ein Weinort an der Pfälzischen Weinstraße. Und ich bin groß geworden, 2 Kilometer entfernt von Oggersheim. Also insofern, die meisten Leute kennen die Gegend.
0: Ja, das stimmt allerdings. Hattest du schon irgendwelche besonderen Neigungen so in der Kindheit?
1: Naja, also ich sag mal, ich mochte immer schon Fußball.
0: Ja.
1: Bin als kleiner Junge auf den Betzenberg gegangen, nach Kaiserslautern. Das war da ja in der
0: Schön.
1: Umgebung.
0: Ja.
1: Fußball gespielt. Und ansonsten bin ich in einem Gasthaus groß geworden. Meine Eltern hatten eine Gaststätte zum Goldenen Flug, hieß die.
0: Mhm.
1: In einem Dorf mit 2000 Einwohnern. Als wir kamen, meine Eltern in den 50er Jahren, 8 Gasthöfe. Als wir gegangen sind, waren es noch 2.
0: Also, ja.
1: So
0: ach,
1: war
0: damals
1: die Zeit.
0: Schon so.
1: Ja.
0: Weinlokal oder ein normales Gaststätte?
1: Nee, war eine normale Gaststätte, aber halt Hochzeiten, Jagden, wie das dann so war.
0: Mhm.
1: Und meine Eltern hatten durchaus was mitgebracht.
0: Ja.
1: Meine Mutter konnte gut kochen, mein Vater war gelernter Kellner. Und dann haben die schon auch ein paar neue Sachen mitgebracht. Und man hatte den ersten Fernseher dann im Dorf und man hatte Telefon. Junge, geh mal in den Ort und hol den und den ans Telefon. So war das dann damals.
0: Musstest du denn schon mal so mit eingreifen?
1: Aber klar, wir haben mitgearbeitet, mitgekellnert, Kohlen aus dem Keller geholt oder auch Getränke mal geholt. Es gab ja praktisch keinen Ruhetag. Selbst Heiligabend ging es bis 16 Uhr.
0: Ja.
1: Und als meine Eltern dann in den 70er Jahren angefangen haben im Ruhetag, kamen die Stammgäste durchs Hoftor und saßen in der Küche. Also insofern, so war das damals.
0: Na gut, aber es war schön. Du.
1: Ja, das stimmt.
0: So, wir kommen zur Schulzeit, Grundschule, auch in Bad Dürkheim.
1: Grundschule, nee, die war in Maxdorf. Maxdorf ist ja der Ort.
0: Ja.
1: Und ich hatte ein Kurzschuljahr. Das heißt, ich habe nur 3 Jahre Grundschule gemacht.
0: Ja.
1: Und
0: war das in der Zeit so, ne?
1: Das war in der Zeit so.
0: Ja, okay.
1: Und ja, hat mir irgendwie dann auch nicht geschadet, aber war eine gute Zeit. Wir hatten einen bisschen verrückten Lehrer, Rosato hieß der, war so ein Heimatdichter. Und der hat aber nicht nur ganz viele Diktate geschrieben, was die Leute komisch fanden, sondern wir haben dann Schach und das Skatspielen gelernt auf dem Kirchturm in Maxdorf.
0: Ja.
1: Also ein bisschen verrückt, aber spannend.
0: Tolle Lehre.
1: Finde ich auch.
0: So, 3 Jahre waren rum, jetzt gab es sicherlich einen Wechsel, ne?
1: Genau, ich kam aufs Gymnasium, bin in Mannheim aufs Gymnasium gegangen, über den Rhein gefahren mit der Straßenbahn nach Baden-Württemberg. Was ein bisschen daran lag, in Baden-Württemberg gab es Lernmittelfreiheit, die gab es in Rheinland-Pfalz nicht.
0: Mhm.
1: Und meine Eltern hätten sich das mit 5 Kindern nicht leisten können, dass die Kinder aufs Gymnasium gehen können. Hatte ich damals schon gedacht, das ist irgendwie eigentlich nicht okay. Eigentlich muss ja das eine Rolle spielen, was da in der Birne ist und nicht, was im Geldbeutel von den Eltern ist. Und vielleicht hat mich das auch ein bisschen mit in Richtung SPD gemacht.
0: Gut, na gut, okay. War da wirklich auch richtig. wie war das jetzt, was hast du dann studiert?
1: Ich habe, meine Eltern waren umgezogen nach Südbaden, bin dann in Freiburg zur Schule gegangen, habe in Emding, das ist in der Nähe von Freiburg, Abitur gemacht.
0: Ja.
1: Und habe Politikwissenschaft, Geschichte und Deutsch studiert.
0: Mhm.
1: Hatte das große Glück, Stipendien zu kriegen. Und war in Oregon ein Jahr einmal in Amerika. Und später noch mal 2 Jahre in Harvard. Und habe dort Public Administration studiert.
0: Ja.
1: Also hatte wirklich eine richtig tolle Ausbildung. Und durch das Stipendium der Ebert-Stiftung auch alle Möglichkeiten.
0: Aber zu Harvard kommen wir gleich noch mal. Wie war das mit Zivildienst oder Bundeswehr?
1: Ich war bei der Bundeswehr.
0: Ja.
1: Erst in Böblingen und dann in Aachen bei einem Transportbataillon. Da sagte man früher immer, Transportbataillon, das sind die, die, wenn sie einen sehen, der sich bewegt, wird er gegrüßt, ansonsten wird er grün angestrichen. Also waren, galten so nicht als die Hellsten, die da hinkommen. Ja. Ich weiß nicht, ob ich das so richtig verdient hatte, aber das war jedenfalls eine Zeit, an die ich mich gut erinnere, wobei ich trotzdem sage, ich war dann so froh, dass ich studieren durfte hinterher. Ja. Fand das ein richtiges Privileg.
0: Jetzt kommen wir zur Arbeit. Das war ja nicht ganz so einfach, nicht? Da kannst du doch mal ein paar Worte drüber verlieren.
1: Ich saß eigentlich zu Hause mit meiner Freundin auf der Terrasse ihrer Eltern und da rief mich mein Politikprofessor an und sagte, hätten Sie nicht Lust nach Harvard zu gehen? Da habe ich gesagt, klar, was muss man dafür tun? Ja. Sagte er, na ja gut, ein Einzelexamen sollten Sie haben, das war noch vor dem Examen. Zweitens brauchen Sie eine Empfehlung vom Professoren und dann müssen Sie sich in so einem Auswahlwettbewerb durchsetzen. Ja. Da werden irgendwie so Mitte 30 Leute eingeladen und am Ende 8 oder 9 ausgesucht. Naja, wie man dann so ist, dachte ich, warum nicht? Man nimmt den Stier bei den Hörnern, ich habe das versucht. Das mit dem Examen klappte, mit dem Gutachten auch. Und dann kam ich dahin, das war ein Auswahlseminar in der Nähe von Bonn, in Hennef. Und da habe ich meine Freundin abends angerufen und gesagt, das wird hier nie was. Die einen waren schon Diplomatenkinder, waren auf irgendwelchen privaten Internaten in der Schweiz oder in Frankreich. Ich bin Sozi, Ebert-Stiftung. Wie soll das was werden? Und es wurde dann trotzdem, ich bin ausgewählt worden als tatsächlich einer von 8 damals und hatte vielleicht ein bisschen Glück, weil die Amerikaner das mit ausgesucht haben.
0: Ja.
1: Und man musste da so ein Referat halten und ich habe ein relativ freches Referat gehalten. Wie demokratisch sind die Vereinigten Staaten von Amerika, war der Titel meines Referats. Ein bisschen kritisch angelegt, das gefiel den Amerikanern. Und dann habe ich gesagt, nee, den nehmen wir. Und dann habe ich das tatsächlich geschafft. Also, hatte
0: aber
1: Glück.
0: Aber das war jetzt noch diese Auswahl in Bonn oder war das jetzt schon Harvard?
1: Das war die Auswahl für Harvard.
0: Für Harvard, ja. Und dann jetzt kommt aber Harvard.
1: Ne? Da bin ich zugelassen worden und dann habe ich da 2 Jahre studieren dürfen. Und ich muss ehrlich sagen, ich möchte da keinen Tag von missen. Das war wirklich ganz großartig.
0: Glaube ich gerne.
1: Eine tolle Universität und tolle Leute da.
0: Aber da gab es auch noch mal eine Auswahl, ne?
1: Da gab es auch eine Auswahl und man musste natürlich auch sich da richtig anstrengen. Ich habe da an meiner Doktorarbeit geschrieben.
0: Ja.
1: Und ich habe über, als ich ihn dann in Deutschland beendet habe, und ich habe über das amerikanische Präsidentenamt geschrieben. Mhm. Theatralik in der Politik ist das Thema. Ich habe den Reagan als Vorbild genommen. Ja. Und hatte das große Glück als junger Kerl, dass ich die Präsidentschaftsbewerber alle interviewen durfte, persönlich. Also ich habe den George Bush Vater kennengelernt und den Al Gore, Jesse Jackson, solche Leute. Das war natürlich für so einen jungen Kerl eine tolle, tolle Gelegenheit.
0: Und wie viele Personen waren das, die da zur Auswahl standen?
1: Naja, insgesamt waren es etwa das Vierfache derer, die genommen worden sind. Oh. Ne? Also insofern...
0: Und ausgesucht, wie viele wurden dann?
1: Also von aus Deutschland eben 9.
0: Ach so.
1: Und das war immer auf 2 Jahrgänge angelegt, 9 Jahre aus einem Jahrgang und 9 aus dem anderen. Und nach 2 Jahren bekam man dann sein Diplom, wenn man die Kurse bestanden hatte, was bei mir der Fall war.
0: Aber du hast aber auch deinen Master da gemacht, ne?
1: Ich habe meinen Master da gemacht, genau. Das war sozusagen dann die Ergänzung zu den Staatsexamina in Deutschland. Mhm. Und habe aber großenteils auch schon an meiner Doktorarbeit gearbeitet, die ich dann in Hamburg beendet habe.
0: Also vorbereitet schon?
1: Ja.
0: Aber das mit dem Master war auch innerhalb dieser 2 Jahre?
1: Genau.
0: Aha. Und dann bist du nach 2 Jahren zurückgekommen?
1: So ist es. Habe mich von Amerika aus beworben, das war gar nicht so einfach. Und habe dann eine Stelle bekommen in Hamburg.
0: Ja.
1: Habe im Hamburger Rathaus gearbeitet für den Henning Foscherau. Über die Zusammenarbeit zwischen Hamburg, Niedersachsen und Schleswig-Holstein. Also passte.
0: Passte genau, ne?
1: Ja.
0: Und wie lange ging das?
1: Eigentlich war das auf 2 Jahre angelegt, aber dann bekam ich den Hinweis vom NDR, da gibt es eine Stelle im Sozialministerium in Kiel, die suchen einen Pressesprecher. Weil der Pressesprecher dort geht weg oder geht zurück zum NDR, bewerben sich doch da. Dann habe ich mich da beworben. Günter Jansen war damals Sozialminister.
0: Ja, ja.
1: Und ich weiß noch, das Bewerbungsgespräch war an einer Autobahnraststätte in Hamburg, im Hamburger Süden. Er kam irgendwie von der Hannover Messe und ich kam aus der anderen Richtung. Und dann sind wir da so diese... Mit den LKWs, die vorbeigedonnert sind, sind wir da an der Raststätte langgelaufen, haben uns unterhalten. Und dann haben die mich tatsächlich genommen. Dann bin ich 1990 Pressesprecher geworden im Sozialministerium in Kiel.
0: Da warst du denn beim NDR?
1: Nein, nicht über den NDR, aber ich kannte jemanden beim NDR, der mich auf die Stelle aufmerksam gemacht hat.
0: Der das vermittelt hat.
1: Ja, genau.
0: Wir kommen mal zu 1994. Da fing schon langsam an, deine Position so ein bisschen zu steigen. Ne? Da wurdest du Leiter...
1: des Stabsbereichs im Sozialministerium, da hatte die Günter Jansen war zurückgetreten, Schubladenaffäre, Barschel-Geschichten waren vorbei. Heide Moser wurde Sozialministerin und ich habe den Stabsbereich dann geleitet im Sozialministerium. Das waren schon ein paar Mitarbeiter und war auch eine schon eine interessante Aufgabe. Man lernte eine ganze Menge.
0: Ja.
1: Und in der Schlussphase von dieser Stelle war unsere Staatssekretärin sehr stark erkrankt. Und dann habe ich die mehr oder weniger vertreten,
0: ja.
1: Obwohl ich ja vom Rang her gar nicht so weit war. Und das hat dann im Grunde genommen das geebnet für das, was danach kam, als dann Heidi Simonis Ministerpräsidentin geworden ist.
0: Na gut, okay, da kommen wir gleich zu. Aber du wurdest dann dort auch Staatssekretär, ne?
1: 1996, genau in dieser ersten rot-grünen Regierung, hat mich die Ministerin gefragt, ob ich das machen würde. Und da habe ich gedacht, naja, warum nicht? Und habe mein Glück versucht und war Staatssekretär für Arbeit, Gesundheit, Soziales und Jugend.
0: Immer vom Glück verfolgt, ne?
1: Das muss man sagen. So eine Chance mit 35 Jahren kriegt ja auch nicht jeder.
0: Nee.
1: Das, zumal ich ja nicht kannte, kaum jemanden, war nicht aus dem Land gekommen. Und da haben sich manche schon darüber gewundert.
0: Jetzt ging es noch ein bisschen weiter. Jetzt kam stellvertretende Position. Kannst du da mal ein bisschen was dazu sagen?
1: Naja, ich war, habe dann in der Partei ehrenamtliche Arbeit gemacht, im Kreisverband erst in Kiel und dann Rendsburg-Eckernförde. Da bin ich stellvertretender Kreisvorsitzender geworden. Also das war so der ehrenamtliche Teil. Aber ich war halt, inzwischen hatte ich auch das Ressort gewechselt, war Staatssekretär für Bildung, Wissenschaft, Forschung, Kultur geworden bei Ute Erzegrave. Die war Bildungsministerin. Und da war das so, die hatten zwei Staatssekretäre und ich sollte das dann alleine machen. Und nach mir waren auch wieder zwei. Also ich habe da, glaube ich, gearbeitet wie ein Pferd in diesen zwei Jahren. Das waren 5 Jahre. Ich war 5 Jahre Staatssekretär im Bildungsministerium dann,
0: Waren diese Wechsel immer einmal sehr erfolgreich sicherlich und auch interessant und auch gewollt oder hat man dich so geschoben?
1: Nee, man hat mich gefragt und ich habe mich eigentlich immer fürs Risiko entschieden und wollte immer mal auch wieder was Neues machen. Habe das nicht bereut, denn man lernt natürlich eine ganze Menge dabei.
0: Ja.
1: Und gerade im Bildungsministerium, da ist man ja nur von klugen Leuten umgeben. Also die sagen, ich war selber mal in der Schule sozusagen, dann über Schulpolitik, da reden alle gerne mit. Und das war schon eine sehr, sehr interessante Aufgabe, muss ich sagen.
0: Ja, kann ich mir gut vorstellen. Aber immer in Bewegung und immer was Neues und immer was Interessantes sicherlich.
1: Immer was Interessantes und immer viel gearbeitet, muss ich sagen.
0: Ja, das glaube ich. Ja. Na gut, okay. So, jetzt kommen wir zu dem Sprung mit Heide. Wie kam das denn jetzt?
1: Na, ich war ja Staatssekretär in Ihrer Regierung gewesen und hab sie übrigens immer sehr geschätzt und verehrt. Sie hat, finde ich, sie hätte was Besseres verdient gehabt, finde ich, als das den Verlauf, den es da genommen hat bei ihr, sowohl was ihre Abwahl angeht, aber auch ein bisschen, was ihre Gesundheit angeht. Das war ja am Ende nicht so schön. Ich mochte sie sehr, habe ihr viel zu verdanken. Und eines schönen Tages rief sie mich an, ich war da bei einer Staatssekretärskonferenz auf der Wartburg in Eisenach, Bildungsminister, Staatssekretärskonferenz. Und dann rief sie mich an, komm mal nach Berlin, ich muss mit dir reden. Dann bin ich in die Landesvertretung gekommen und hat sie gesagt, du, ich will mein Kabinett umbilden.
0: Ja.
1: Und du hast dich jetzt schon so oft über die Finanzpolitik beklagt, jetzt machst du es selbst.
0: Ja.
1: Da wurde ich Finanzminister. 2003 wurde ich dann bei Heide Finanzminister. Und habe ich ordentlich Respekt vorgehabt, ehrlich gesagt, vor dem Job. Weil das natürlich schon was ist, wo man sich dann intensiv einarbeiten muss, um das alles zu verstehen, was man da wissen muss.
0: Ne? Eine tolle Frau, ne?
1: Absolut.
0: Ralf, wir kommen jetzt nicht zu dieser unangenehmen Sache da. Das wollen wir lieber weglassen. Das habe ich mit ihr auch, die war ja auch hier.
1: Ja.
0: Und darüber haben wir natürlich auch gesprochen. Da hat sie zu mir gesagt, Gerd, ich habe das alles abgehakt.
1: Ja.
0: Aber eins möchte ich nur, wer war das Arschloch? So hat sie jetzt zu mir gesagt. Aber okay.
1: Ich weiß es leider auch nicht. Ich bin damals verdächtigt worden, was ich wirklich unmöglich fand. Dafür gab es nicht nur keinen Grund, sondern jeder, der mich kennt, der weiß, ich arbeite mit offenem Visier, hinterhältig bin ich nicht. Und ich fand das war der bitterste Tag, ehrlich gesagt, in meinem politischen Leben. Ja. Und dass ich verdächtigt worden bin, hat dazu geführt, dass wir Drohungen bekommen haben. Wir mussten die Kinder zu den Großeltern geben. Und ich hätte mir damals gewünscht, dass es rauskommt.
0: Ja.
1: Damit auch Heide gesehen hätte, es ist eine Person und ist nicht irgendwie die Partei oder sowas. Es ist leider nicht rausgekommen. Und ich hatte übrigens auch null Gründe. Ich hatte Heide viel zu verdanken. Und sie hatte auch schon gesagt, wenn sie abtritt, wollte sie gern, dass ich ihr Nachfolger wäre. Das hatte sie sogar öffentlich gesagt.
0: Ja.
1: Also ich hatte überhaupt keinerlei Grund. Und es hatte übrigens auch niemand Grund. Heide war eine wirklich klasse Frau. Sehr direkt. Leute mochten sie sehr, weil sie auch eben unverstellt war und ehrlich. Klare Sprache.
0: So
1: ist als Rheinländerin hier im Norden ganz gut angekommen, muss ich sagen.
0: Ja.
1: Mit ihren Hüten und ihren Ringen und ihrem Flohmarkt-Tick und ihrer Sammlerleidenschaft. Und ebenfalls eine tolle Frau.
0: Ja, fand ich auch. Ich habe da sehr viel Spaß mit ihr gehabt. Aber ich glaube, das hat sie sehr getroffen. Ne?
1: Ja.
0: Da ist wahrscheinlich, denke ich mal, ihre Krankheit auch mit so ein bisschen mehr ausgebrochen oder hat sich irgendwie bemerkbar? Ich denke, Frau Udo erzählt mir das jedenfalls.
1: Jedenfalls muss ich sagen,
0: noch Kontakt zu Udo.
1: War es ja hinterhältig und ich finde, in der Politik gehört sich das so, finde ich, dass man mit offenem Visier kämpft und nicht hinterhältig ist. Ja. Und so habe ich das in meinem Leben uns immer gehalten.
0: Ja, schade war es, aber na gut, wie gesagt. War nur so, kann man nicht ändern.
1: Nee, das hatte dann natürlich auch gravierende Folgen, weil anschließend von der Nichtwahl musste man überlegen, was passiert jetzt. Ja. Gibt es Neuwahlen? Wird das alles aufgekündigt? Und dann gab es eine große Koalition, die ich nicht mochte, muss ich zugeben. Das war nicht mein Ziel. Und der Carstensen, der dann Ministerpräsident wurde, konnte mich auch nicht übertrieben gut leiden. Also wir sind miteinander mäßig gut klargekommen, sagen wir mal so. Ich bin dann Innenminister geworden und Landesvorsitzender der SPD in Schleswig-Holstein und war so ein bisschen der Gegenspieler dann. Von.
0: Danach wollte ich dich jetzt gerade fragen. Hat es dir als Finanzminister, hat dir doch sicherlich gut gefallen, nicht?
1: Das hat mir gut gefallen.
0: Das war doch dein Ding eigentlich.
1: Es war natürlich auch ein durchaus einflussreicher Posten.
0: Ja.
1: Und ich habe damals ein Steuerkonzept erarbeitet, das hat Heide mich machen lassen. Und bin mit anderen, mit Friedrich Merz und mit dem Professor Kirchhoff und mit anderen, die so ihre Steuerkonzepte gemacht haben, durch die Republik getingelt. Dann sind wir zu Gast gewesen in verschiedenen Orden und haben dafür unsere Steuerkonzepte geworben. Ich war der einzige Linke sozusagen dabei. Und das hat mir schon Spaß gemacht. Ja. Zumal am Ende ja, ich glaube, Heide hat das auch immer so gesehen, das Geld entscheidet am Ende, was passiert. Und insofern ist das der Posten, der zwar viel Büroarbeit und wenig Außen Auftritte hat, aber der eben sehr einflussreich ist.
0: Und dann kam der Wechsel, wie gesagt, zum Innenministerium. Wie ergab sich das denn? Wieder gefragt oder wurde es geschoben? Oder?
1: Naja, die Union wollte das Finanzministerium selber haben.
0: Ja.
1: Und dann mussten wir gucken, was bei uns passt. Ich fand das Innenministerium ein tolles Ministerium. Ich war zuständig für die Kommunen, für den Sport, für die Polizei, für die Verwaltung, für Feuerwehr, für viele andere Dinge. Und ich hatte ja drei Jungs und die sagten immer, Papa, bist du jetzt der Bestimmer von der Polizei? Das fanden die natürlich cool.
0: Ja.
1: Und als Sportminister, das fanden sie natürlich auch gut. Also ich muss sagen, auch heute noch, ich sehe ja jeden Tag hier Polizisten, die mich kennen. Und ich habe da, glaube ich, es war eine gute Zeit. Es hat mir richtig großen Spaß gemacht, sich gerade um die Polizei zu kümmern. Das war eine wirklich wichtige Aufgabe und hätte ich auch länger noch machen können.
0: So, jetzt war Innenminister, war dann auch irgendwie beendet. Nicht? Und du hast ja immer deine gewissen Zeiten gehabt, oder die man ja in der Politik ja sowieso auch hat.
1: Ja.
0: Jetzt kam 2018 der Landtag ins Spiel. Nicht?
1: 2008 bin ich dann Fraktionsvorsitzender geworden im Schleswig-Holsteinischen Landtag. Und das ist ein Amt, das habe ich länger inne gehabt als irgendein anderer nach dem Zweiten Weltkrieg. Also ich habe das wirklich teilweise als Oppositionsführer, teilweise als Mehrheitsführer. Und das hat mir schon großen Spaß gemacht. Und wenn ich ehrlich sein soll, ist das vielleicht auch das, was ich am besten konnte. Weil sozusagen der Gegenspieler dann zu sein vom Ministerpräsidenten und auch ein bisschen offensiver auftreten zu können, obwohl mir das Ministeramt schon auch Spaß gemacht hat. Aber das war dann nochmal was anderes. Und heute ist es so, dass nicht so viele gibt, die so langjährige Erfahrungen in all den Dingen haben. Zumal ich auch Landesvorsitzender der SPD war, auch das 12 Jahre.
0: Ja.
1: So lange war nur noch Günther Jansen auch Landesvorsitzender. Also insofern habe ich viel Erfahrung sammeln dürfen in meinem Leben.
0: Diese Tätigkeiten, die du dort ausgeübt hast, ich merke das ja, die waren ja hochinteressant für dich.
1: Ja.
0: Meinst du, dass sie interessanter gewesen sind oder waren als jetzt die Position des Ministerpräsidenten?
1: Naja, sagen wir mal so, ich hätte natürlich lieber die Wahl gewonnen 2009. Da war ich Spitzenkandidat, aber am Ende hatte ich gegen Carstensen keine Chance. Obwohl man sagen muss, wenn man mal ein Wahlergebnis von damals betrachtet, dann würde die SPD sich heute freuen, glaube ich, in Schleswig-Holstein, wenn wir das hätten. Und ich bin da, glaube ich, auch zurechtgekommen. Aber die Leute wollten das mit dem Streit am Ende nicht haben. Und am gleichen Tag war Bundestagswahl.
0: Ja.
1: Frank-Walter Steinmeier war Kanzlerkandidat. Und ich meine mal, da habe ich besser abgeschnitten prozentual, aber ich habe das verloren, ohne Wenn und Aber. Ja. Ich hadere damit nicht. Ich gebe aber zu, die repräsentativen Teile des Amtes wären wahrscheinlich nicht so meine Leidenschaft gewesen. Ich bin eher einer für die harte Politik sozusagen, auch für die Auseinandersetzung und habe mich insofern als Fraktionsvorsitzender ganz wohl gefühlt und habe das ja, wie gesagt, auch sehr lange machen dürfen.
0: Im Nachhinein war das noch richtig so?
1: Ich glaube ja.
0: Ralf, jetzt kommt es zu Vorständen. Da waren ja einige. Kannst du da auch mal etwas über sagen, wo du überall im Vorstand warst? Dann?
1: Also ich war jedenfalls als Fraktionsvorsitzender und Landesvorsitzender der SPD gleichzeitig auch in der Bundespartei aktiv. Bin 2005 5 in den Parteivorstand gewählt worden, habe fürs Präsidium kandidiert, übrigens gegen Sigmar Gabriel, und gewonnen. damals gewonnen. Und war lange Jahre im Präsidium und dann auch stellvertretender Bundesvorsitzender der Partei. Bin da sehr viel rumgekommen in der Republik, eigentlich jede größere Stadt in Deutschland bin ich, glaube ich, auch gewesen. Habe Wahlkampf viel gemacht für die SPD überall. Habe viel, viel über die Partei dabei gelernt. Naja, und dabei haben die Leute einen natürlich auch kennengelernt. Ich war relativ oft im Fernsehen dann gewesen, ja. Und so, dass die Menschen einen kennengelernt haben. Und da kommt das her, worüber wir gerade gesprochen haben. Die sagen, der guckt immer so grimmig. In Wirklichkeit ist das gar nicht so. Ich konzentriere mich eher auf den Gegenüber. Aber ich habe durchaus Humor. Ich habe Kabarett gespielt früher und lache auch gerne. Und wenn die Menschen einen dann persönlich kennenlernen, dann stellen sie fest, es ist vielleicht doch auch ein bisschen anders als im Fernsehen.
0: Ganz genau. Das beweisen wir ja jetzt am besten.
1: So ist das.
0: Genau. Jetzt hast du natürlich diese ganzen Positionen inne gehabt. Und konntest du das so zeitlich alles einordnen, dass das eine nicht bei dem anderen so ein bisschen unterging? Oder,
1: ich gebe zu, das war natürlich relativ viel auf einmal, aber ich habe eigentlich immer viel gearbeitet, hatte immer hohe Energie und habe das mit großem Spaß auch gemacht. Wobei ich zugeben muss, dass das Private damit manchmal schon auch ein bisschen auf der Strecke bleibt, wenn man das so intensiv macht. Es ist auch Kampfsport. Man hat dann ja nicht nur Freunde, sondern hat auch viele Gegner.
0: Ja.
1: Andererseits muss ich sagen, ist das als ich glaube, ich habe in meinem Berufsleben nicht einen langweiligen Tag erlebt. Und wer kann das schon von sich sagen?
0: Ja,
1: also insofern viel kennengelernt, viel im Ausland gewesen. Und jetzt, mache jetzt ja Außenpolitik, profitiere ich sehr von den Erfahrungen, die ich vorher gesammelt habe.
0: Da wollte ich dich jetzt noch fragen. Ein erneuter Wechsel jetzt in den Bundestag. War das geplant, erhofft oder war das schon der Weg eigentlich, der dahin führen musste?
1: Ich glaube, es war dann auch Zeit. Ja. Ich war im Landeshaus immerhin von 1990 bis 2021, das ist eine lange Zeit.
0: Ja.
1: Ja, meine Sekretärin, die war bei mir 22 Jahre.
0: Ja.
1: Und ich habe in 25 Jahren 2 Fahrer gehabt. Also ich habe viele Menschen, mit denen ich lange zusammengearbeitet habe. Und es ist auch immer noch was Besonderes, ins Landeshaus zu kommen, weil ich da sehr lange Zeit verbracht habe. Aber der Wechsel war dann auch irgendwie richtig. Ich war ja in der Bundespolitik schon durch meine Tätigkeit im Parteivorstand, im Präsidium schon oft präsent und habe dann im Bundestag Außenpolitik machen wollen und habe da ein bisschen profitiert von meinen auch internationalen Erfahrungen, die ich hatte. Gleichzeitig hat die Außenpolitik durch die Kriege, die wir haben, Ukraine-Krieg, Nahostkrieg, ja auch viel mehr an Bedeutung gewonnen, als das lange Jahre der Fall war. Und insofern ist man schon sehr gefordert und habe den Eindruck, dass das für mich die richtige Entscheidung war.
0: Welche Bereiche hast du denn jetzt ganz speziell zu betreuen?
1: Ich kümmere mich um Abrüstungsfragen, ich bin für transatlantische Beziehungen zuständig, ich bin für Menschenrechtsfragen zuständig und ich habe den Untersuchungsausschuss Afghanistan geleitet, also hatte auch da durchaus anspruchsvolle Aufgaben, die ich übernommen habe.
0: Mhm.
1: Und also langweilen tue ich mich da auch überhaupt nicht. Und wenn man seinen Job ordentlich machen will als Abgeordneter, dann hat man auch wirklich vieles zu tun.
0: Okay.
1: Und ich bemühe mich darum. Ja. Also weniger als 100% hat es bei mir eigentlich bisher in meinem Berufsleben nicht gegeben und das soll auch so bleiben.
0: Soll so bleiben. Hast du auch so gewisse Vorstellungen, wie lange du überhaupt diese Tätigkeiten ausüben wirst?
1: Naja,
0: natürlich auch kannst. Nicht? Da hängt ja auch viel von der Gesundheit ab.
1: Das ist wahr. Ich bin jetzt 66 Jahre alt und habe einen Enkel.
0: Da fängt das Leben eigentlich erst an.
1: So wird das gesagt.
0: Ja.
1: Habe einen Enkel. Aber das Leben besteht natürlich auch durchaus aus anderen Dingen. Und es ist jetzt nicht so, dass ich das ewig weitermachen möchte. Ich bin ganz zufrieden, dass ich das kann und bringe meine Kraft und Erfahrung auch immer noch ein. Und es freut mich natürlich auch, dass einen viele Leute kennen. Das ist ja hier so, man wird auf der Straße sehr, sehr viel angesprochen. Ja. Meistens freundlich, nicht nur, aber meistens. Man gehört schon zu den Schleswig-Holsteinern, die Leute kennen.
0: Das ist
1: ja dann auch ein Teil Ertrag von der Arbeit, die man so geleistet hat.
0: Gibt es irgendwie ein Ziel, jahrgangsmäßig jetzt, wo du sagen würdest, also das ist so in etwa meine Vorstellung, dass ich da Schluss mache?
1: Nein, das habe ich nicht, aber ich habe jetzt noch mal kandidiert für den Deutschen Bundestag, war ja ein bisschen früher als geplant, weil die Ampel geplatzt ist und das mache ich jetzt erstmal und alles andere findet sich. Ich bin ja auch nicht alleine, ich habe eine Frau, mit der ich seit über 40 Jahren glücklich verheiratet bin, habe das Beste getroffen, was ich hätte treffen können, habe 3 Söhne, einer ist Lehrer, 2 sind Ärzte und haben wie gesagt jetzt auch schon einen Enkel und insofern das Leben besteht auch aus vielen anderen guten Dingen.
0: Das hört sich gut an. Dann zieh das mal noch durch, weiter so lange, wie du es kannst, so wie du Spaß dran hast auch, ne?
1: Ja.
0: Gut, Ralf, ich freue mich, dass du bei mir warst und alles schöne Dinge über dich erzählt hast, was ich ja auch eigentlich wollte und was der Grund ja auch ist, dass ich dich eingeladen habe. Es war sehr schön, war interessant und auch spannend. Jetzt frage ich dich, diese ganze Position, die du im Moment auch hast, bist ja auch sehr viel in Berlin, hast du noch Zeit für ein Hobby, wenn es denn überhaupt eins gibt?
1: Es gibt ein Hobby. Also erstens ist Fußball, alles mit Fußball zusammenhängt. Wenn ich mehr Talent gehabt hätte, wäre ich gern Torwart vom HSV geworden. Das war es leider nicht gereicht. Ja. So war ich nur Fußballschiedsrichter. Aber immerhin habe ich da die Furchtlosigkeit erworben, die man in der Politik braucht, so als Schiedsrichter. Und sonst spiele ich gerne Skat. In Bordesholm, wo ich ja wohne, hat die FDP immer ein Skat-Turnier. Und da bin ich mal mit meinen Jungs gewesen und da haben wir zu dritt den Hauptpreis gewonnen. Und der Hauptpreis war Besuch beim Bundestagsabgeordneten in Berlin. Darauf habe ich dann verzichtet, ist der Kollege Kubicki. Das ja, den treffe ich auch so.
0: Ja, okay. Wäre Strande besser gewesen, ne?
1: Den treffe ich auch so, das muss ich nicht gewinnen. Aber Fußball und Skat, das sind schon Hobbys. Ja. Und Musik, Tag ohne Musik taugt nichts. Das ist was für die Seele.
0: Das ist richtig. Kommen wir noch mal ganz kurz zu Kubicki. Meinst du, das ist das Richtige, was er jetzt, dass er nicht mal aufhört?
1: Naja, der Kubicki ist natürlich ein Extremsportler sozusagen. Ja. Und in gewisser Weise, muss ich sagen, weiß er natürlich, wie das in den Medien funktioniert. Und vielleicht bringt er seine FDP die 2% nach oben. Aber bei ihm ist natürlich auch ein bisschen so wie mit dem Handwerkerspruch, nach Fest kommt ab. Ne? Ja. Also insofern muss man da auch aufpassen. Ja. Aber ich habe mit dem Kubicki schon in Boxring, in Kaufhäusern, auf Marktplätzen, in Kneipen zusammen Veranstaltungen. Man war immer rappelvoll und ich lasse auf ihn nichts kommen. Wir haben oft miteinander gewettet, hat immer verloren, immer pünktlich bezahlt. Also insofern.
0: Gut. Wie sieht es denn mit Urlaub aus?
1: Ja.
0: Familie ist ja nun mal, die Kinder sind ja noch weg.
1: So ist das. Wir machen Urlaub gerne. Wir haben eine Ferienwohnung im Haus meiner Schwiegermutter in Südbaden, südlich von Freiburg. Mhm. Da fahren wir gerne hin. Ja. Regelmäßig auch. Aber machen das eben auch sehr gerne an der Ostsee. Sind ein paar Mal auf Usedom in Urlaub gewesen. Dieses Jahr

0: Außer dem etwas familiären, ne?
1: Das ist ja Highlight für jeden, logischerweise. Wenn man Kinder hat, dann ist das Highlight. Ja,
0: ist auch ein Highlight.
1: Aber ansonsten muss ich schon sagen, die Tatsache, dass ich so als Gastwirtsohn aus der Pfalz sagen wir, so eine berufliche Laufbahn haben durfte und nach Amerika gehen konnte, amerikanische Präsidenten abtreffen können, ja. Das ist, sagen wir, schon was ganz Besonderes. Und ich hatte viel Glück in meinem Leben. Ja. Das muss ich schon sagen.
0: Gut, prima. Schönes Highlight und ein schönes abschließendes Wort von dir. Ich bedanke mich nochmal ganz herzlich für deinen Besuch. Ich wünsche für die Zukunft alles, alles Gute, Gesundheit und vor allem Frieden. Und dass du das alles richtig machst, was du noch vor dir hast.
1: Danke sehr herzlich. Und dass du ein rotes Jackett angezogen hast, finde ich absolut top heute.
0: Ja. Das ist ja keine Aussage.
1: Aber fast.
0: Ja, aber fast. Alles klar. Gut. Alles Gute nochmal und
1: Dankeschön.
0: Vielen Dank für deinen Besuch.
1: Danke dir.
0: So, meine Damen und Herren, das war natürlich wieder mal etwas ganz Besonderes aus einem anderen Bereich. Und in der nächsten Woche haben wir mal wieder eine Dame. Eine Dame, die das geschafft hat, als erste Frau Vorsitzende zu werden beim Deutschen Gewerkschaftsbund im Norden. Also im Norden, DGB Nord heißt es genau. Und dort ist sie die erste, wie gesagt, die erste Frau, die dort erste Vorsitzende ist. Ich würde mich freuen, wenn Sie dann auch dabei sind. Und danke für heute. Alles Gute, schönen Tag noch und tschüss.
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1: Sendeverantwortliche für die Radioreise ist Ulrike Auffarth-Krapoth. Sie hören die Radioreise mit Alexander Tauscher. Ich grüße Sie. Diesmal geht es nach Göteborg, in die zweitgrößte Stadt Schwedens. Wir erleben die einzigartigen Schärengärten und setzen dann vor allem einen kulinarischen Akzent. Mit Käse und Fisch, mit dem besten Konditor des Landes und einem Sternekoch. Ja, diese vielen Stimmen, die sind hier zu Gast.
2: Hey, mein Name ist Glenn und ich arbeite bei Hugo Eriksson Ost und äger Hugo Eriksson Ost.
3: Hi, I'm Jenny from Hugo Eriksson Ost in Gothenburg.
4: My name is Kalle Bengtsson. I'm the owner of the pastry shop Konditori Campanilen.
5: Hej, jag heter Henrik och jag är hotellchef här på Hotel Royal.
6: Hi, my name is Christian and I'm from Wine Mechanics in Gothenburg.
7: My name is Emily and I'm a gardener here. Willkommen in unserem Garten.
8: Hi, I'm David from Ego Distillers.
9: Hejsan, mitt namn är Roberto De Quintis och jag jobbar här på Feskekörka.
10: Hey, my name is Thomas Jasmark. I'm the vice president of the Home Brewer Association.
11: I'm Lassie. I'm a skipper at Castor Boat Reefs. We do short sightseeing tours in Gothenburg.
1: Denn wir schippern gleich zu Beginn übers Wasser. Viel Spaß!

0: Das ist die Radioreise, die neue Horizonte öffnet und damit Reiselust wecken soll. Im Studio Alexander Tauscher. Herzlich willkommen hier bei uns in dieser Show. Diesen Kurzurlaub verbringen wir an der Westküste Schwedens in der zweitgrößten Stadt des Landes, Göteborg. Fischfang und Schiffbau haben die Stadt historisch geprägt. Später kam die Automobilindustrie hinzu, so ist Göteborg heute als die Heimat von Volvo Cars bekannt. Die Fischereitradition, die ist heute noch in vielen Orten spürbar, in erster Linie natürlich in diesen vielen Fischrestaurants. Da reicht die Auswahl von gehobenen Lokalen bis hin zu einfachen Bistros oder auch Fischbuden am Wasser. Die Tradition spürt man auch auf den Inseln vor der Stadt, in den Schärengärten. Und auf einer dieser vielen Inseln vor Göteborg, auf Höne, startet nun unser Urlaub. Auf einem Holzboot aus den 1960er Jahren schippert Lasse das ganze Jahr über seine Gäste übers Wasser. Auch an diesem regnerisch windigen Tag, als ich da gewesen bin. Der Skipper sitzt seit rund 25 Jahren am Steuer.
1: Today's tour is the seal tour. It's 1 hour sightseeing in the harbor with a good chance to see seals.
0: Wir starten jetzt zu einer Robbentour. Eine Stunde lang dauert sie und haben heute gute Chancen, Robben zu sehen. They are very close to the island here.
1: Depends from day to day because
0: die Robben, weil sie hier sehr viel Futter finden, sind sehr oft hier nah am Ufer und die Chancen sind 95%.
1: It's about 95% in a year.
0: The seals are all around those islands or is it special here?
1: We have 10 different spots to look for them.
0: Es gibt 10 verschiedene Orte, an denen man diese Robben beobachten kann. Where are the spots near to those rocks, near to the open sea?
1: Small rocks.
0: Allem an den kleineren Felsen. How many islands we have here around Göteborg in the Schärengarten? Wie Inseln gibt es hier in diesem Schärengarten um Göteborg?
1: We have plenty of islands. You probably know that Sweden has.
0: Schweden hat die meisten Inseln der Welt. 267.000.
1: 267.000 Insels. And here around Göteborg, we are now in Öckerö Community.
0: Wir sind hier in der Öckerö Community.
1: With 10 islands with inhabitants.
0: Nur 10 Inseln sind bewohnt.
1: And some hundred more like rocks.
0: Etwa 100 weitere Inseln, die nur aus Felsen bestehen, ohne ein einziges Gebäude drauf. For how many years have people been living here?
1: People have been living here for 3000 years.
0: Ich fragte, seit wann die Menschen hier auf diesen Inseln leben? Seit 3000 Jahren.
1: At that time.
0: And those uninhabited islands, no one goes there? Or are there sometimes people which go fishing there? Sind diese Inseln für Fischer geeignet?
1: Swimming.
0: Diese Inseln im Sommer sind sie voll von Menschen, die hier schwimmen, sich sonnen und grillen.
1: These islands are full a summer day. I asked my guests if they read about the Wikinger in Schule.
0: Fragte gerade die Gäste, ob sie über die Wikinger schon etwas in der Schulzeit gelesen haben.
1: And we are now passing a very good protected nature harbor.
0: Wir sind gerade eine naturgeschützte Insel.
1: Where the Vikings stayed, waiting for good weather.
0: Auf der die Wikinger gewartet haben auf besseres Wetter. So they stayed here on the way to the south.
1: Or north.
0: Also auf dem Weg nach Süden oder Norden.
1: And they could be stuck here for weeks and months. And some of them died and are buried up here.
0: Die Wikinger hatten teilweise Wochen oder Monate hier ausgeharrt. Einige starben während dieser Zeit und wurden hier begraben. So they buried behind those stones. Hinter den Steinen sind sie begraben.
1: They died because they suffered for scorbia. First you lose your teeth and then you die.
0: Verloren sie die Zähne und dann verloren sie das Leben, sagt er.
1: Genau. We go on searching for the robin.
0: Jetzt suchen wir weiter nach Robben hier. Wow, it's sometimes waves here.
1: More bump.
0: More bump. Er möchte mehr Wellengang haben. Oh, I think it's enough for the moment. Can it be very rough here in this area?
1: It can. It was yesterday, for example.
0: Gestern war es hier sehr, sehr stürmisch. Die Gäste hier aufrufen, einfach mal die Ausschau zu halten nach Robben, nach Delfinen und nach Orcas.
1: Robben are common. Dolphins are rare. And Orcas, so far we only see them on Facebook.
0: Robben sieht man öfter. Delfine selten. Orcas sehen wir nur auf Facebook. Lasse versucht immer, seine Gäste mit ins Boot zu holen, im direkten Sinne hier, und zwar zu aktivieren, mitzumachen, beispielsweise die Kinder aufzurufen, die Besten zu verteilen. Das hilft doch, dieses ganze Boot in Stimmung zu bringen. Im Fall, dass irgendwas passiert, Gott bewahre uns, ist es immer gut, wenn ja die Besatzung aktiv ist. I see you have something blinded, a malt, a scotch, is it for when it's heavy sea, someone is feeling sick? Also, er hat hier so eine kleine Flasche Scotch hier.
1: That's not for sickness. It's if I have a problem with the guests, I will have one or two afterwards.
0: Wenn er Probleme mit den Gästen hat, dann nimmt er jetzt ein, zwei Gläser. Scherzlasse.
1: You meet more and more curling parents.
0: Er beobachtet sehr oft ein Phänomen, das er Curling Parents bezeichnet, also vom Sport Curling, also dem Eisstockschießen gewissermaßen, abgeleitet. Und das sieht er daran, wenn er die Kinder bittet, beim Verteilen der Westen zu helfen, dann schieben es die Kinder gleich an die Mutter. Mutter macht schon, das ist ein Phänomen.
1: That's Curling Parents.
0: Das sind die Weisheiten eines Skippers, der jeden Tag Dutzende Menschen auf kleinem Raum in seinem Boot hat. Die Robben, die wir eigentlich sehen wollten, die ließen sich an diesem Mittag nicht sehen. Aber das war auch egal, denn der Weg ist das Ziel, auch auf dem Wasser. Der Göteborger Schärengarten erwartet Besucher mit Stränden, Naturschutzgebieten und Wanderungen in der Natur. Die kleinen Ortschaften, sie überraschen durch gemütliche Gassen mit Restaurants oder auch einer Brauerei. Ich habe etwas Besonderes erlebt, eine kleine Privatbrauerei in einer Garage eines Insulaners auf Hönö. Die zeigte mir Thomas, der Vizepräsident der Vereinigung Hönne Ollergiele, also ein Zusammenschluss eines nicht kommerziellen Projekts. Hier kann jeder mitmachen, der privat Bier braut oder sich besonders stark fürs Bierbrauen interessiert.
2: We are standing in Hönneklova Harbor.
0: Wir sind hier im Hafen von Hönneklova, einerseits der Hafen der Stadt, gleichzeitig aber auch das Zentrum dieses kleinen Ortes. Und in diesen Sekunden fährt ein kleines Fischerboot hier raus.
2: You can see there's a fishing boat coming past right now. This island, there are 5,000 people.
0: 5,000 Menschen leben auf dieser Insel und auf allen bewohnten Inseln etwa 10.000 bis 12.000.
2: Approximately 12,000 people. We started this homebrew.
0: Im Jahr 2013 haben wir unseren Verein der Brauerfreunde gegründet und sind jetzt so zwischen 70 und 80 Mitglieder in diesem Verein.
2: We are between 70 and 80 members. And one time every year.
0: Einmal im Jahr treffen wir uns hier am Hafen und einmal im Jahr ist es dann der Tag, an dem die Menschen, die sich für Bier interessieren, die lokalen kleinen Bierbrauer hier zuschauen können.
2: Local people, this homebrewer association, we share our knowledge about.
0: Die Arbeit in unserem Verein dient dazu, einerseits unser Wissen zu zeigen, uns gegenseitig auch immer wieder auf dem Laufenden zu halten. Gleichzeitig nehmen wir auch an schwedischen Meisterschaften der Heimbrauer teil.
2: So compete in the Swedish National Competition. The very first event was here, but then it became so popular, so now we need to be outside in a tent, okay. Similar to the Oktoberfest.
0: Jetzt sind wir nämlich in dieser kleinen Garage, in der das erste Treffen dieser Bierbrauer stattgefunden hat. Inzwischen ist die Anhängerschaft so groß, dass sie ein Zelt aufschlagen müssen draußen, so groß wie das Oktoberfest. Nearly so big like the Oktoberfest.
2: Not near as big because maybe 400 people comes to.
0: 400 Menschen kommen zu diesem Event hier in dieses Zelt. Oktoberfest is some million, but it's really for this island. It's a big community. Yeah.
2: Yes, and I would say it's very unique because with just 5,000 people on this island.
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4: Lasse, Lars Hjelm.
0: Wir sind jetzt hier bei Lasse, einem dieser Privatbrauer, also im Sinne von zu Hause brauen in your garage. Maybe you describe your technique you have here.
4: All the same thing in the pots.
0: Natürlich, hier werden die gleichen Ingredienzien genutzt wie in Deutschland. Malz, Hopfen, Hefe, Wasser.
2: That's a good thing with homebrewing is that you can do pretty much any style of beer that you like. So we do anything.
0: Das Gute am Privatbrauen ist, dass man jedes Bier produzieren kann. Wir machen alles. So you make from the Pilsner till a dark beer.
2: Yes, and also you can have some samples because Lasse has his.
0: Lasse hat hier gleich neben der Garage hinter der Hauswand eine Bar eingerichtet, wo das Bier rausfließt.
2: There is also a bar with the homemade beer.
0: In Sweden it's very popular to brew beer at home. Es ist sehr beliebt hier in Schweden, privat zu brauen. Why do you think is it so popular in comparison to Germany, Austria, so on? Warum ist es so beliebt hier in Schweden im Vergleich zu Deutschland, Österreich?
2: It is very popular in Sweden.
0: Vielleicht deswegen ist es so beliebt, weil es in der Vergangenheit nicht erlaubt gewesen ist.
4: It's 20, 25 Liter finished beer.
0: But I 20, 25 Liter kann er pro Braugang brauen. Er braut etwa zweimal im Monat, aber er hat eine Menge Nachbarn.
4: Neighbors, lots of neighbors who like you.
0: So you have a lot of neighbors who best friends of you now.
4: Yes.
0: Sind die besten Freunde jetzt.
4: I buy my friends.
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0: Aha, er hat auch die Maschine, die die Bierflaschenkronen aufsetzt.
2: And we can also make cans.
0: Sie produzieren auch Dosen. Wow.
2: So Phil and you put this cap on and we have a special machine that closes. Yeah. Here's one.
0: Also er zeigt mir gerade eine Dose, die selbst gefertigt wurde. It's better to keep it in cans or bottles than in this barrel only.
2: Yes, yes.
0: Es ist besser, die auf den Flaschen abzufüllen in Dosen als nur im Fass.
2: If you want to share with your friends 700-800 euros for a simple canning machine.
0: 700-800 euro für eine einfache Dosenmaschine. On Saturday night we get together for a glass of beer. Jetzt sind wir aus der Garage zu ihm auf die Veranda, überdachte Veranda gelaufen und sehen hier eine richtige Zapfanlage, mehrere Zapfhähne. So we see all those beers which are homemade.
2: They are boiled in the garage,
0: fermented. In der Garage gebraut.
2: Fermented in that small cabin there.
0: Fermentiert in diesem kleinen Schuppen.
2: And then here you can see English beer, German Rauchbier, sour beer, German Pilsner, there's a Belgian quadruple, there's a German Bock, there's an IPA and also a Czech beer, any style.
0: Wow, englisches, deutsches, auch tschechisches Bier, jedes Bier hier.
2: Can we shout more
0: beer? Die Andrew Sisters, more beer. Ja, ganz einfach, more beer. Den Hahn aufdrehen bei dieser Bar, ja, da vergisst man schnell das miese Wetter, was auf der Insel durchaus mal aufziehen kann. Eines der Wahrzeichen im Zentrum von Göteborg ist die historische Fischmarkthalle Fiskekotka. Gebaut ist sie im Stil einer alten Fischerkirche, wie man sie beispielsweise auch in Norddeutschland in den Küstendörfern kennt. Der Name Kirche hat mit dem Inneren wenig gemein, außer dass man vielleicht das Angebot der Fischmarkthalle als himmlisch beschreiben kann. Die aus Litauen stammende Roberta De Kintis, die leitet alle Restaurants und auch die Bar in dieser Halle. Das Gebäude wurde Mitte des 19. Jahrhunderts gebaut. Es hatte immer die Form einer Kirche, war aber nie eine Kirche gewesen, war immer eine Markthalle gewesen. Dennoch nannten die Menschen diesen Ort immer Kirche.
6: Back in the day, we used to have the boats that came into the canal.
0: Die Boote kamen am Kanal an, hielten hier und verkauften frischen Fisch in die Restaurants, aber eben auch für Menschen, die frischen Fisch mit nach Hause kaufen wollten. Es war alles hier unten frei gewesen.
6: Fish to different restaurants to people that just common people that want to buy for home. Right now we have it has moved. I think it was around 19.
0: Im Jahr 1950 hat sich das geändert. Ab dann fuhren die Boote ein paar hundert Meter entfernt durch den Kanal, also nicht mehr hier direkt an der Fischerhalle vorbei.
6: Next to the canal, that's a little bit further from us here. We call it the fish auction, and that's where we buy our fish as well. So usually in the mornings, almost every day.
0: Jeden Früh gehen die Händler hier zur Fischauktion am Kanal. Na, es ist wirklich eine Auktion, wo man mit Händen und mit Sprache sich bemerkbar macht, dann wird geboten. Also die Auktion, da geht der Preis nach oben. Es wird so lange geboten, bis der Höchste den Zuschlag bekommt. Hier geht einer für die Fischhalle zur Auktion, aber andere Restaurants, auch andere Märkte in Göteborg treffen sich früh an der Auktion.
6: In Gothenburg, so we're bidding against each other basically. They come from the Baltic Sea, they come from the Sweden Gulf, I think it's called here.
0: Die Händler, die ihren Fisch dort anbieten, sie kommen entweder von der Ostsee oder hier, wie man sagt, vom Golf von Schweden. Sie kommen auch aus ferneren Regionen, je nach Bedarf. Beispielsweise sind sie vor der Küste von Island unterwegs.
6: To the Icelandic borders and up to Norway. It's always been the fish market here, but they have been doing some different things as well.
0: Es war in all diesen Jahren eine Fischhalle gewesen. Im Laufe der Zeit hatten auch einzelne Händler hier begonnen, beispielsweise Fisch zu räuchern. Das waren abgetrennte Bereiche und so hat sich das hier entwickelt. Bis zum Jahr 2019, bis das jetzige Unternehmen diese Halle übernommen hatte, war die Halle voller kleiner Händler, in der jeder Händler eine eigene Ecke hatte und da seine Dinge verkauft hat.
6: Your own little corner and sell your own products here basically. the company that owns the building, which is basically a Gothenburg company.
0: Mit dem Ausbruch von Corona im Jahr 2020 hatte die vorige Betreibergesellschaft die Halle geschlossen, dann wurde renoviert und daraufhin hatte das jetzige Unternehmen die Chance ergriffen, das hier zu übernehmen.
6: And that's when our company comes into the picture. So Joachim, he has his own restaurant out in one of the islands.
0: Ausschlaggebend dafür war das Engagement von Joachim, der ein Restaurant hat außerhalb von Göteborg auf einer Insel. Er wollte etwas Kleines hier in Göteborg starten und hatte sich an eine Unternehmensgesellschaft gewendet, die verschiedene Immobilien besitzt. Und er hatte gefragt, ich möchte gerne ein Restaurant eröffnen, so für etwa 30 Gäste. Habt ihr was? Und sie sagten, wir haben was nicht, aber wir haben ja die Fischhalle, die Markthalle. Und so kam er zum Zug. Sie direkt vor der Markthalle ist eine Skulptur, die immer wieder von Fotografen belagert wird. The people are taking photos. There's a man who handles fish. Is it like a trade?
6: It's a trade. It's a sculpture that representing the buildings. So basically, purpose is to trade fish in any form. So fresh fish, meal fishes.
0: Und diese Gruppe an Menschen symbolisieren Händler. Der eine übergibt dem anderen gerade eine große Palette mit frischem Fisch, mit geräuchertem Fisch. And close to it, there are two other men. One is sitting there, yes, feeding his dog.
6: Filleting the fish and feeding the dog with
0: this. Ah, der eine, der gerade so den Fisch seziert und daraus Filets fertigt und dabei auch ein wenig dem Hund abgibt. Der Hund, der schaut ganz hungrig auf die Filets. So the dog is looking very hungry to the fish. I think he is getting something.
6: And everything that's outside the building, the stone floor and how the building.
0: All das, was sich hier vor der Halle befindet, die Steine, all das hat sich in den letzten 150 Jahren nicht verändert. Wir haben also alles hier so im Originalzustand bewahrt.
6: We have preserved a lot of the how it looks.
0: Mittags in der Sonne ein Glas Wein und vielleicht ja auch ein paar frische Austern auf den Bänken vor dem Rosenlundskanal. Das ist eher der schwedische Sommer. Wenn in Göteborg die Sonne rauskommt, dann sieht man auch bei niedrigen Temperaturen viele junge Menschen in kurzen Hosen und auch viele Menschen auf den Bänken sitzen. Einer dieser Plätze, wo man sehr entspannt draußen sitzen kann, das ist der Platz vor der Göteborger Markthalle, die Stora Sahålan am Kunsttorget. Und auch wenn es draußen so entspannt ist, sollte man unbedingt durch die Verkaufsgassen in dieser historischen Halle laufen. Da sieht man einiges, zum Beispiel auch den Käsestand von Hugo Eriksson Cheese. Und da sprach ich mit dem Betreiber Glenn Moberg und dessen Gattin Jenny Swanson.
7: We are in the market hall in Gothenburg in Kungstorget and it's a
0: wir sind jetzt hier in der großen Markthalle von Göteborg, die gebaut wurde ab dem Jahr 1888.
7: They start building it 1888 and they're starting selling things in here.
0: Ab 1889 hat man hier verkauft und dieses Geschäft Hugo Eriksson ist das älteste, was sich hier in dieser Halle befindet.
7: Who has been here since the opening of the market hall. It's the original one, if you say so.
0: Diese Halle, in der wir uns befinden, das ist wirklich die Originalmarkthalle. Es gibt noch zwei, drei andere in Göteborg, aber hier ist der Ursprung.
7: This is the original one. We have a lots of locals also buy.
0: Viele Einheimische sind hier, aber inzwischen kaufen deutlich mehr Touristen Käse. Das war vor Jahren noch nicht so gewesen. Also Käse wird hier sehr oft mitgenommen.
7: Nowadays, a lot of tourists buy a lot of cheese and things. If you count on the
0: wenn man die Stände addiert, auch außerhalb der Halle sind etwa 40 verschiedene hier in dieser Halle und auch einige Restaurants dabei.
7: Different places in here. There are a couple of restaurants. You can buy fish, you can buy meat, vegetables.
0: Fisch kann man kaufen, Fleisch, Gemüse.
7: We are a specialized cheese shop, so we got.
0: Wir verkaufen Käse aus Schweden, aber auch aus anderen europäischen Ländern wie zum Beispiel Deutschland, Dänemark, Niederlande.
7: European countries. France, Greece, Spain, Italy, Belgium.
0: Aus Frankreich, aus Griechenland, aus Italien, aus Spanien.
7: Switzerland.
0: Aus der Schweiz natürlich auch.
7: We buy very young cheese. We're very young.
0: Wir kaufen sehr junge Käse aus Schweden, die oft nur einen Monat alt sind und lassen sie dann bis zu 30 Monate reifen.
7: Until around 30 months. They are from actually nowadays just from one dairy and it's in Kalmar, which is on the southeast.
0: Die Käsesorten aus Schweden kommen vor allem aus der Region Kalmar im Südosten von Schweden.
7: And we have a long history of
0: die Schweden haben eine lange Geschichte des Hartkäses. Das macht das Besondere aus.
7: Hard cheeses. The old Swedish cheeses are that. Yes.
0: And die alten schwedischen Käse sind alle Hartkäse.
7: One cheese called Prestost. That's the oldest.
0: Der eine Käse, der sich Prestos hier nennt, ist der älteste, den es im Angebot gibt.
7: Präst means priest in Swedish. So when you paid taxes to the church.
0: Dieses Priesters kommt vom Wort Priester. Es ist aus der Zeit, als man den Priester etwas gegeben hat, etwas gezahlt hat und hat man diesem Käse gegeben mit etwas Sahne hinzu, weil man der Kirche immer das Beste geben sollte.
7: Because the priest should always have the best. You paid taxes and you paid to the church and then you, when you didn't pay.
0: Aus der Zeit eben, als man, wenn man die Kirche nicht mit Geld bezahlen konnte, eben mit Naturalien zahlte, einige gaben Fleisch oder andere Käse und da hatte man eben diesen Prestos-Käse gegeben.
7: And then and when you paid with cheese, you did that cheese to the priest.
8: My name is Jenny Svensson. I am the granddaughter of Hugo Eriksson, the one who started the business.
0: Er ist die Enkelin von Hugo Eriksson.
8: His grandfather who started the business. So I am the fifth generation store owner in my family. With the name of Hugo Eriksson, I am the third.
0: Inzwischen kaufen sie aus vielen europäischen Ländern Käse und reifen ihn. Aber als sie ein Geschäft begonnen hatten vor Generationen, gab es noch nicht diesen Käse aus dem europäischen Ausland. Damals war es vor allem der Käse, vor allem aus der Region rund um Göteborg.
8: Mostly from the area here around Gothenburg, I think. What we did was that from the beginning we bought Swedish cheese from different kind of.
0: In einem alten Steinhaus etwa 1,5 Stunden von Göteborg entfernt hatte man diesen Käse früher reifen lassen in diesem Gebäude hinter alten Steinmauern.
8: One and a half hour from the city. There we mature the cheeses behind thick stone walls. For now there are five different cheeses.
0: Fünf populäre Käse gibt es in Schweden und in Schweden legt man Käse vor allem auf den Sandwich.
8: Sandwiches. When I was a kid, I remember we had the Gorgonzola and for example.
0: Sie erinnert sich eben als Kind, wie der erste Käse aus dem Ausland kam, beispielsweise Camembert, aber davor eben nur schwedischer Käse.
8: It was most only Swedish cheeses.
0: Would you say now the Swedish cheese is the same taste like these from Switzerland, from Italy? Würde Sie sagen, inzwischen ist der schwedische Käse genauso schmackhaft wie Käse aus der Schweiz, aus Italien?
8: Now I think we sell more foreign cheese than Swedish cheese, even if it has been.
0: Inzwischen hat man schon begonnen, auch feinere Käse herzustellen, Weichkäse, aber die Historie sind vor allem die schwedischen Hartkäse.
8: The historical Swedish cheese are big hard cheeses. And in Sweden we say when you are the baker's son or daughter, you don't.
0: Ich fragte sie, ob sie jeden Tag Käse isst, und da gibt es ja einen Spruch: Ach, der Sohn des Bäckers isst nicht sein eigenes Brot. Aber als Kind hat sie nicht gerne Käse gegessen, aber inzwischen isst sie, denkt sie, mehr Käse als der normale Schwede.
8: Probably eat more cheese than regular Swedes does.
0: Zum Käse servieren wir später Wein, der in Schweden gekeltert wurde, und auch Drinks auf schwedische Art. Dazu ein Michelin-Koch und einer der schönsten Rosengärten Europas. Wie immer an dieser Stelle, auf Weiterhören.

0: Richtet auf eure Lauscher, denn hier spricht der Tauscher. Der Alexander grüßt sie alle miteinander und wünscht auf diese Weise eine schöne Radioreise. Heute kommen wieder alle Skandinavien-Fans auf ihre Kosten. Wir besuchen nämlich Göteborg, das mindestens genauso viele Erlebnisse zu bieten hat wie die schwedische Hauptstadt. Nur 5 Gehminuten vom wuseligen zentralen Bahnhofsplatz entfernt, da gleicht Göteborg einem kleinen schwedischen Dorf mitten in prächtiger Natur. Der Park aus dem 19. Jahrhundert, der ins Englische übersetzt Garden Society heißt, ist einer von Europas besterhaltenen dieser Zeit. Emily Giorgi arbeitet hier als Gärtnerin und spricht über eine Welt aus Rosen im Freien und tropischen Pflanzen in historischen Gewächshäusern.
1: The Garden Society of Gothenburg is a well-preserved 19th century.
0: Die Garden Society von Göteborg ist ein Park, der noch aus dem 19. Jahrhundert stammt, mit Einflüssen aus dem deutschen botanischen Garten und auch mit Einflüssen aus England.
1: In the park you will find the Gothenburg Rosarium,
0: hier im Park befinden sich das Rosarium, genauso wie auch Blumenbeete, voll mit natürlichen, aber auch eben exotischen Pflanzen. Und das begleitet von diesen historischen Gebäuden, die an diese goldene Zeit dieses Gartens erinnern.
1: So the garden has a very distinct 19th century atmosphere and a Victorian palm.
0: Dieser Garten strahlt eine sehr starke Atmosphäre des 19. Jahrhunderts aus, vor allem auch das viktorianische Palmenhaus, was im Jahr 1878 erbaut wurde.
1: During the 19th century, parks and avenues became important elements.
0: Im 19. Jahrhundert bekamen Parks und breite Alleen eine große Bedeutung als Elemente der Stadtplanung. Und auch hier in Göteborg hat man darauf gesetzt. Die Stadt ist gewachsen und hat eine große Anzahl auch an gut situierten Menschen hier angezogen. Und eines der Vergnügen, das sich diese obere Schicht leisten wollte und konnte, war es eben, durch die Gärten zu spazieren, Zeit in diesen schönen Gärten zu verbringen. Denn es war auch ein Zeichen von es sich gut gehen lassen, wenn man Zeit hatte, einfach so hier durch die Gärten zu spazieren. Im Jahr 1840, als das Interesse an Blumen und auch an solchen Kulturen, an Hortensien sehr gestiegen ist und die Gartengesellschaft und auch die botanischen Gärten gegründet wurden in Europa, hatte der schwedische Kapitän Henrik von Norman eine Reise absolviert. Er reiste durch Europa. Er war sehr interessiert an der Gärtnerei und war übrigens einer der ersten Sammler von Kakteen in Schweden.
1: Mainly of cactus plants. Especially fond of the Botanical Garden of Berlin.
0: Er mochte vor allem den Botanischen Garten in Berlin sehr und war sehr beeindruckt auch von der Königlichen Gartenvereinigung in England.
1: And he returned to Gothenburg after one of these.
0: Nach dieser Europareise kehrte er zurück hierher nach Göteborg, inspiriert eben von seinen Erlebnissen, und er wollte hier in der Stadt etwas schaffen, was ähnlich dem ist, was er auf seiner Reise gesehen hat. Er sammelte, wie er sie nannte, seine Blumenfreunde und präsentierte ihnen die Idee, einen privat finanzierten Garten hier in Göteborg zu eröffnen.

0: in einen Garten mit Eintritt.
1: Now we've moved on to the Gothenburg Rosarium.
0: Jetzt befinden wir uns hier im Rosarium in Göteborg.
1: Roses have always held a prominent position.
0: Rosen hatten bereits immer eine große Bedeutung im Park, schon seit der Gründung des Parks. Aber das Rosarium wurde erst im Jahr 1987 geschaffen.
1: The Rosarium was only created in 1987. It owes its existence to the passion.
0: Dieses Rosarium verdankt seine Existenz einem sehr engagierten Priester und seiner auch Expertise, Gert Hoglund, der aus einer privaten Sammlung dieses Rosarium geschaffen hat und dann Mitte der 80er Jahre aufgebaut hat. Hier im Rosarium wird alles biologisch gepflanzt, gezüchtet. Hier werden keine Chemikalien, keine Pestizide verwendet. Am Anfang hat man das hier mit Kritik begleitet, aber inzwischen hat sich das gedreht und aus der Kritik wurde Interesse an diesem Rosarium.
1: And in 2025, the Gothenburg Rosarium was.
0: Im Jahr 2025 wurde dieses Rosarium in Göteborg ausgezeichnet mit dem Award of Excellence der Weltföderation der Rosen.
1: Award of Garden Excellence by the World Federation of Rose Societies. And today the rose collection consists of roughly 3,000 roses.
0: Heute wachsen hier um die 3,000 Rosen aus mehr als 1.300 verschiedenen Spezien von Rosen.
1: And of roses. And this makes our Rosarium the.
0: Und das macht dieses Rosarium zum zweitgrößten in Europa, das zweitgrößte nach dem Rosarium von Sangerhausen am Rande des Harzes.
1: In Europe, second to Sangerhausen in Germany.
0: Im Rosencafé dieses Gartens kann man übrigens auch eine traditionelle schwedische Fika genießen, ist alles eine Spur süßer als bei uns. Eine der wichtigsten Figuren der schwedischen Geschichte war König Gustav Adolf. Er hatte Göteborg im 17. Jahrhundert gegründet, zunächst als Außenposten des Landes, um den Zugang zur Nordsee zu sichern. Später prägten holländische Baumeister und auch der Handel der Ostindien-Kompanie diese maritime Stadt. In einem Gebäude, das davon geprägt war, befindet sich das Stadtmuseum, durch das uns nun Håkon Strömberg führt.
2: Es kommt aus der Ostindien-Kompanie im 18. Jahrhundert. Die hat es gebaut. Wir gucken an das Anfang, das Geburt von Göteborg. Wir haben doch eine deutsche Periode sozusagen in der 1600.
0: Und von der Lage her, wir sind ja auch nah am Kanal hier.
2: Es war mehrere Kanäle anfangs, weil es war ein niederländisches Stadtplan. So wir hatten erst ein niederländisches Periode sozusagen, 50 Jahre oder so. Ja. Und dann kam ein deutscher Periode.
0: Jetzt sind wir im Museum drin und beginnen mit der Geschichte von Göteborg.
2: Göteborg ist geboren sozusagen im 1621. Und der König von Schweden, er dachte, er möchte viele Leute aus Nordeuropa hier zu kommen. Davor macht man sogar die Privilegiebriefe in Schwedisch und Deutsch, weil Deutsch war die internationale Sprache in dieser Zeit. Und davor, Göteborg hat zwei Namen. In Schwedisch Göteborg und in Deutsch Gothenburg.
0: Also im Deutschen hatten wir früher Gothenburg gesagt.
2: Ja.
0: Deswegen heute auch noch die englische Bezeichnung Gothenburg.
2: Heute braucht die Engländer das, aber die Deutschen nicht, glaube ich.
0: Wir sagen Göteborg.
2: Ja. Also man dachte, dass die Goten kamen aus Schweden und dafür nennt man es Gothenburg.
0: Also eine gar nicht so alte Stadt, wenn man sie vergleicht mit anderen Städten.
2: Oh nein, aber es gab früher Städte hier mit anderen Namen. Und als die waren vom Krieg zerstört, man hat die Städte weitergezogen. Und als die neuen Namen bekommen, dann fing man sozusagen an. Und die älteste Stadt hier ist von Jahre 1000 oder sowas. Aber mit einem anderen Namen, ein bisschen andere Platzierung.
0: Das heißt, die Geschichte der Besiedlung reicht schon viel früher zurück. Aber eben Göteborg als Gothenburg damals ist erst seit
2: 1629
0: hier. Ja. Deswegen die etwas noch junge Geschichte.
2: Ja.
0: Das sehen wir hier im Museum an verschiedenen Objekten auch.
2: Die Stadt war gebaut als ein europäisches Idealstadt. Wie ein Stern mit hohen Mauern.
0: Das war zugegebenermaßen Geschichte im Schnelldurchlauf, denn die Kulinarik bestimmt unseren weiteren Weg. Ich habe zwei Meister ihres Faches besucht, den Konditor Carl Bengtsson, der die Konditorei Campanilen führt. Diese Konditorei existiert, seitdem das Haus gebaut worden ist, im Jahr 1920. Carl ist inzwischen der vierte Besitzer dieser Konditorei und Bäckerei.
3: I have been running this business since 2018.
0: Seit 2018 betreibt er dieses Geschäft.
3: From the early beginning I was a chef, normal chef with the salty food.
0: Kelly hat zunächst als Koch gearbeitet. Das waren die salzigen Dinge, die er gar nicht so sehr gemocht hat wie die süßen. Also ging er zurück auf die Berufsschule und hat nochmal eine Ausbildung als Bäcker und Konditor rangehängt.
3: Working with only the sweets and the baking. We try to be a traditional conditorie or pastry shop, but we also do some.
0: Man mischt hier einerseits das Traditionelle, aber ist auch sehr innovativ, denn Kelly war an mehreren Wettbewerben, hat beispielsweise die schwedischen Wettbewerbe der Konditoren gewonnen, war also Schwedens bester Konditor.
3: Best pastry chef of Sweden. We have of course our princess cake.
0: Die Prinzessentorte ist sehr traditionell, die grüne mit sehr viel Marzipan, viele Touristen kennen sie.
3: Many tourists know this one. So it's with marzipan on top and
0: Schlagsahne, Erdbeer, Marmelade und auch noch Vanillecreme obendrauf.
3: And vanilla custard. And of course our ice cream
0: auch noch der Ice Cream Shop, sie machen ihr eigenes Eis.
3: Kind of like gelato.
0: Das Gelato kostet Kalle nur beim Herstellen, denn sonst steht er überhaupt nicht auf Süßes, sagte er mir. Früher als Koch war das genau umgekehrt. In einem unscheinbaren Wohnhaus befindet sich das Human Restaurant, in dem der Michelin-Sternekoch Martin Moses in der Küche steht.
4: I won Chef of the Year in Sweden 2019.
0: Im Jahr 2019 hatte Martin den Titel Koch des Jahres von Schweden gewonnen.
4: It's the Swedish Professional Championship.
0: Der schwedische Berufswettbewerb.
4: I worked both in England and a lot.
0: In zwei verschiedenen Michelin-Stern-Restaurants war er davor mehr als 20 Jahre lang Chefkoch gewesen.
4: Michelin restaurants for 20 years and then I sort of.
0: Dann kam doch der Entschluss, etwas Eigenes auf die Beine zu stellen, etwas auch lockerer an die Sache ranzugehen und auch die eigenen Entscheidungen treffen zu können. Wir haben lokale Lieferanten von Gemüse, haben aber unseren Horizont erweitert, arbeiten gerade im Frühjahr mit Spargel und den beziehen wir dann natürlich aus Deutschland. Es gibt hier in Schweden einige Orte, an denen auch Spargel gezüchtet wird, aber er hat nicht die Qualität, die er sich wünscht. Er ist das Klima oft auch bitterer.
4: A bit more bitter.
0: Ja, der Spargel wächst nicht so gut in Schweden, wie auch der Wein. Und dennoch wird in Göteborg Wein gekeltert. Schauen wir uns später an. Der Göteborger Stadtteil Gamlestaden heißt vom Schwedischen übersetzt so viel wie Altstadt. Äußerlich ist genau das Gegenteil der Fall. In einem ehemaligen Industriezentrum, da haben sich nun neue Restaurants, Mikrobrauereien und Vintage-Läden in ziegelroten Fabrikgebäuden angesiedelt. So werden auch in einer ehemaligen Halle, wo früher Kugellager hergestellt wurden, nun besondere Schnäpse gebrannt und auch entsprechende Cocktails gemischt, nämlich in der Bar Ego Distillers. Hier traf ich mich mit David de Courcy auf ein Glas Tonic mit Schuss.
5: We're in a part of Gothenburg called the Gamlestaden, Old City in English.
0: Wir befinden uns jetzt in Gamlestaden, übersetzt, es ist die alte Stadt von Göteborg, aber es ist ein Ort, in den man geht, wie in einer anderen europäischen Stadt, wenn man einen Ort haben will, wo viel los ist, wo man etwas erleben will, dann ist man hier richtig.
5: That place in the city where things are happening.
0: This is this vibrant part of Göteborg, you would say?
5: Yes, I would say. So this is the area where small producers.
0: Das ist ein Ort, in dem Startups, kleine Unternehmen sich ansiedeln, die Kreativen, die Kulturellen, ein Ort, an dem man wachsen kann.
5: Their business is here and they can expand from here. Many restaurants, bars and winemakers.
0: Ein Ort mit Restaurants, mit Bars. Hier gibt es Weinproduzenten, aber auch Brennereien. Hier gibt es Musikclubs, aber auch Plattengeschäfte. Alles, was man sich nur vorstellen kann.
5: Record shops and
0: this is where the locals go. This is a real, not touristic place. Yeah.
5: So not even the locals have found it yet. So it's still a bit hidden. Which
0: ich fragte David, ob das der Ort ist, wo die Einheimischen sind. Er sagte, naja, nicht mal alle Einheimischen kennen diesen Ort. Es ist ein wenig ein versteckter Ort. Klar, wir wachsen hier und die, die uns entdeckt haben, die kommen hierher. Aber das ist wirklich ein Ort, den es sich lohnt zu besuchen.
5: But of course, it's expanding and people begin to find it. Right now we're situated in the old machine.
0: Wir sind in einer ehemaligen Maschinenbaufabrik. Hier wurden noch so bis um 1900 Maschinen hergestellt. Das ist hier die industrielle Basis von Schweden. In diesem Raum hier wurden einst
5: die spherische Ballbearing was invented. We have a big company called SKF.
0: Ein wichtiger Ort für die Industrie Schwedens, also hier Wurzeln von SKF, Kugellagerproduzent, und auch der erste Prototyp des Volvo ging hier vom Band.
5: So the first prototype of a Volvo was actually just outside, but now it's times have changed.
0: Zeiten haben sich verändert.
5: Today we have a distillery here in the same.
0: Jetzt ist hier eine Destillerie. Im Jahr 2023 begann man hier in dieser Destillerie und wollte die Destillate der Zukunft hier entwickeln.
5: Making the spirits of tomorrow. In this business of spirits and cocktails, it's really.
0: Man wollte etwas schaffen, was es noch nicht gibt. Ist natürlich schwer in diesem Bereich der Destillate, weil die großen Unternehmen den Markt besetzt haben und überall auf der Welt das Gleiche produzieren und anbieten. Hier produzieren wir von den Beeren bis zum Schnaps und bis zum Cocktail, den wir dann hier an der Bar auch servieren. Wir sind sehr offen, also wir finden immer wieder Neues, was wir destillieren können und versuchen dies auch zu destillieren. Wir wollen also neue Geschmacksrichtungen bei den Destillaten entwickeln und damit auch neue Cocktails.
5: Cocktails that you never heard of before. Well, we make all sort of spirits. Of course, we do all the regular spirits that you heard of.
0: Wir machen alle hochprozentigen Dinge, die man kennt, von Gin über Wodka, Rum, Absinth. Whisky,
5: aquavits and absinthe and rum and whisky and regular sort of spirits, but we do them in new ways.
0: Das sind also die traditionellen Spirituosen, die wir aber in einer neuen Interpretation herstellen. In new ways means you make a new type of vodka.
5: We don't focus on the old rules or the.
0: Also beispielsweise, wenn wir an Wodka denken, wir halten uns nicht an die traditionellen Herstellungsmethoden, sondern versuchen neue Methoden zu entwickeln, neue Geschmacksrichtungen, um damit eben auch neuen Wodka zu entwickeln.
5: New flavors to those typical spirit categories.
0: So you have maybe vodka which you cannot buy in Europe, which you cannot buy in Russia because it's your specific vodka.
5: Yeah, well, it's done in different ways and we use different.
0: Das eine ist das Herstellen der bekannten Spirituosen auf eine neue Art und Weise, aber wir wollen auch auf der anderen Seite ganz neue Spirituosen entwickeln.
5: The other side is exploring new categories of spirits.
0: So you want to explore spirits which we didn't hear before? Er will also hier Spirituosen entwickeln, die wir noch gar nicht gehört haben, ja.
5: Exactly. So since we don't have those rules and we don't need to comply to those categories.
0: Also ein lustiges Beispiel, sagt er. Er nimmt von mir ein paar Haare, vermischt das mit vielleicht ein paar Muscheln aus dem Restaurant, mit etwas anderem aus der Bar und mit etwas noch anderem, was er draußen im Restaurant findet, und entwickelt daraus etwas ganz Neues.
5: And then I get some fish from the restaurant, and then I go pick some peaches, and then I do a whole new different sort of spirit from that.
6: Ist der Verlass, dass das nachher schmeckt? Die Hauptsache ist der Effekt.
0: Der Effekt, der kommt. Das kommt halt nur auf die Menge an. Aber da hat ja Schweden gewissermaßen natürliche Grenzen eingelegt. Alkohol ist teils auch deutlich teurer als bei uns. Göteborg hat inzwischen eine Craft-Beer-Szene von Weltklasse und sogar eine eigene Weinkellerei. Obwohl Göteborg nicht als Weinbaugebiet bekannt ist, wird hier der edle Rebensaft in Flaschen abgefüllt. Wie das funktioniert, habe ich mir auf der anderen Seite der Straßenbahnlinien im Gewerbegebiet Gamlestaden erklären lassen. Christian Lexer ist hier Chairman bei Wine Mechanics.
7: Kenneth was a football player. He played in various leagues around in Europe.
0: Kenneth Gustafsson, Fußballspieler, hatte in verschiedenen europäischen Ländern gespielt, in England, in Island zum Beispiel, bis er sich entschied, im Jahr 2016 diese Weinherstellung hier zu gründen. 2016
7: he started getting the idea of making an urban winery. So it's called an urban winery because
0: eine Stadtvinothek, also ein Ort, wo in der Stadt Wein hergestellt wird. Das war seine Idee gewesen.
7: Create a winery where we make wine in the city. He had seen this idea in the US.
0: Er hat dies in Portland in den USA gesehen und hatte diese Idee hier adaptiert.
7: So in 2018, we found this place where we were.
0: Im Jahr 2018 bezog man hier in Gamlestaden dieses Gebäude, hat damals mit 3 oder 4 Weinen hier begonnen.
7: 4 different wines, I think it was in the beginning. And then we started with importing the grapes.
0: Man begann damit, Trauben zu importieren, beispielsweise aus der Pfalz in Deutschland oder auch aus dem Piemont in Italien.
7: From Piemonte in Italy, the grapes are picked.
0: Die Trauben wurden abgepackt und dann in Tracks hierher nach Schweden gefahren. Das dauert zwischen 24 und 48 Stunden. In South Sweden, in Skåne, we have vineyards. Ich weiß also, dass es in Südschweden, in der Region Skåne, auch Weinproduzenten gibt. But they do it in another way, like here. Sie tun es auf eine andere Weise. Ja, in Südschweden gibt es einige Weingüter, die versuchen, sehr gute Weine herzustellen. Aber das Schwierige in Schweden ist natürlich das Klima.
7: The problem in Sweden is that it's really hard to grow grapes because of the climate. So that's why we import our grapes.
0: Wir importieren diese Trauben, stellen dies hier in Schweden her. Das nennt sich dann aber nicht Wein aus Schweden, sondern EU-Wein.
7: Our wines are not wines from Sweden. They are actually EU wines. It would actually be cheaper to import the.
0: Es wäre natürlich einfacher, den Traubenmost zu importieren, aber sie haben hier einen Winzer, Erik, und sie wollen den Wein von Anbeginn herstellen. Es werden auch Weinreisen angeboten zu den Produzenten, also den Ursprung des Weines nach Deutschland, nach Italien, und teilweise helfen wir da auch bei der Weinernte, und das mögen die Menschen hier sehr.
7: Wine,
0: I think, is very popular in Sweden because, of course, it's something delicious you cannot buy it in the supermarket. Also Wein ist schon sehr beliebt hier, etwas in Richtung einer Delikatesse. Man kann es nicht im Supermarkt kaufen, so you can't go to a supermarket.
7: No, you can't. You have to go to the state monopoly. They started with something that.
0: Der Weinverkauf ist ein wenig liberalisiert worden. Also wer zum Beispiel selbst Wein produziert, kann es direkt auch bei sich an der Theke verkaufen. Da wir hier keinen eigenen Wein verkaufen, gehen wir über das staatliche Verkaufssystem. Und dieses staatliche Verkaufssystem nennt sich Systembolaget.
7: You can buy as much as you want, and you can actually, since we're part of the EU, you can bring wine.
0: Als Privatperson kann man faktisch unbegrenzt viel Wein kaufen. Man kann natürlich auch, wenn man als Privatperson nach Deutschland geht, ja auch Wein einführen. Because traditionally wine is much more expensive here in Sweden in comparison to Germany. Also es ist traditionell viel teurer, wenn man hier Wein kauft. The difference, what would you say? It's double the price?
7: No, not double anymore. It used to be. It's not the price is not.
0: Nicht mehr doppelt so teuer. Das war mal gewesen, aber der Preis ist nicht das Hauptkriterium. Wenn man hier beispielsweise ein Riesling-Liebhaber ist, dann findet man vielleicht 2 Sorten Riesling aus der Pfalz, während man natürlich in Deutschland dann deutlich mehr finden würde. Is wine more popular than beer in Sweden, or is wine here beliebter als Bier? Generell geht der Alkoholkonsum zurück, also der Konsum von Bier und Wein. Die jüngere Generation trinkt deutlich weniger Alkohol. So because they think of their health zone. Ich fragte, ob es daran liegt, dass die jüngere Generation mehr an die Gesundheit denkt. Ja, sie rauchen weniger. Das ist schon ein anderes Bewusstsein, was die eigene Gesundheit betrifft. Wir wollen ein wenig auch dazu beitragen, eine gewisse Weinkultur zu etablieren, indem wir hier guten Wein verkaufen, indem wir diese Weinverkostungen anbieten, damit auch Menschen sich selbst zu Hause oder auch hier ein gutes Glas gönnen. Wir haben kein Alkoholproblem in Schweden. Wir hatten es gehabt mit den hochprozentigen Dingen, aber das ist schon Geschichte. Wir wollen deswegen dazu beitragen, wieder einen Weingenuss hier zu etablieren. Weingenuss in Schweden. Ja, mit dem Klimawandel wird man wohl künftig sicher auch in diesem skandinavischen Land noch etwas mehr eigenen Wein anbauen können. Das Basiscamp dieser Sendung, das ist das älteste Hotel in Göteborg in der Drottninggatan. Das Hotel Royal, das Mitte des 19. Jahrhunderts erbaut wurde, hat noch die originalen Deckengemälde, handgeschmiedete Jugendstiltreppen und auch gemusterte Steinböden. Manches Kunstwerk hatten die Gäste sogar selbst geschaffen, erklärt uns Hotelchef Henrik Lind.
8: Now we also have a painting on the fourth floor that's painted right on the wall.
0: Im vierten Stock ist im Korridor an der Wand auch ein Bild gemalt. Wir wissen nicht genau, von wem es ist. Es ist aus dem Jahr etwa 1910. Wir wissen nur, es muss ein Hotelgast gewesen sein, der mit dem Gemälde seine Übernachtung gezahlt hatte.
8: But we know that that is a payment for a room.
0: So it was an artist who was painting instead of paying the rooms. Also ein Künstler, der gemalt hat, anstelle zu bezahlen. And what did he paint there?
8: Well, it's a motif on some houses.
0: Man sieht auf diesem Bild ein paar Häuser. Es kann in Deutschland oder in Frankreich sein. Was er damit meint, wir sehen nicht mehr genau. Es gibt zwar eine Unterschrift, aber die ist etwas verblasst. Was wir aber wissen, dass es damals doch ganz üblich war, sein Hotelzimmer in Form von Arbeit zu bezahlen, sei es, dass man etwas gemalt hat oder dass man beispielsweise den Teppich angebracht hat oder dass man beispielsweise geholfen hat, in der Küche mitzumachen. Arbeiten.
8: You could fix some furniture, or you could paint, or do the dishes, maybe.
0: Ich habe kein Gemälde hinterlassen und ordnungsgemäß ausgecheckt. Wir aber verlängern gern den Urlaub in Göteborg, zum Beispiel mit einer Reise auf einem historischen Schiff über den Götakanal, eine Radioreise mit einmaligen Erlebnissen auf diesem Dampfer. Weiter südlich von Göteborg bieten wir zwei Radioreisen aus der Skåne-Region an. Südöstlich geht es mit uns nach Östergötland und nach Småland. Außerdem haben wir zwei Sendungen von der Insel Gotland. 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Und damit geht von Göteborg aus die akustische Flaschenpost auf die Reise an unsere Freunde in nah und fern. Goodbye, au revoir, adios, ciao, bis wieder ein Jahr und Shalom und in Schweden sagt man hej då.
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10: That's all from me, Lassie. 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
11: Thank you, Radio Reise. Tschüss. 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
12: Hej, Martin Moses. Hoppas vi ses på Human i Göteborg. 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
13: Ich kann auf Wiedersehen sagen. Wenn du in Schweden kommt bei uns, bei David vorbei. Igor Distillers vorbei.
14: Skål.
13: Exactly, skål. So call in German.
14: We say Prost.
13: Prost, yes, of course. Prost. So skål, everyone.
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13: 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I love Russia.
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1: Hallo, ich bin Emily aus dem Garten Society of Gothenburg. Ich sage tschüss und bis bald.
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0: Und nun verabschiedet sich Roberta hier aus der Fischhalle, dem Gebäude, was aussieht wie eine Fischerkirche. Roberta, you want to say goodbye first in your new language, in Swedish?
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0: I say in Russian, большое спасибо.
18: Спасибо, пожалуйста.
0: Wir bauen eben die Brücken wieder auf, die andere zerstört haben. Bleiben Sie schön reisefreudig, meine Damen und Herren, denn es gibt noch mindestens 1000 Orte in dieser Welt zu entdecken. In diesem Sinn, wie immer, bis bald.

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0: ist 17 Minuten vor 6.
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1: Herzlich willkommen bei den Feuilletönen. Ihr hört wie immer Jennifer Eichler, hallo.
2: Und Thorsten Martinsen, hallo, der für diese Sendung auch verantwortlich ist.
1: Ihr hört uns auf Kiel FM, Westküste FM und Lübeck FM. Wir haben heute wieder eine ziemlich dichte Sendung vor uns, und zwar mit zwei sehr unterschiedlichen Alben, wie ihr das von uns kennt, einem philosophischen Thema und natürlich der obligatorischen Bierverkostung, die für alle, die uns im Internet hören. Zuerst schauen wir uns Optimism an. Das ist das neue Album von Digitalism, dem Hamburger Elektronik-Duo. Außerdem haben wir No Ritmo da Terra dabei. Das ist das neue Album vom brasilianischen Projekt Anthropoceno. So heißt es. Auch wenn ich kein Brasilianisch oder Portugiesisch kann. So, und dann werden wir noch sprechen über die Wiederholung. Also da wird es nochmal philosophisch. Und verkosten werden wir dann ein Zödler Gold Export. Aus dem Allgäu. Sehr schön. Mit diesen Worten übergebe ich direkt an meinen liebreizenden Kollegen.
2: Ja, vielen lieben Dank. Und der beginnt mit einer Band, die ich vorher gar nicht kannte. Und diese Band heißt Digitalism und das Album heißt Optimism. Nun, es handelt sich, wie du gerade schon gesagt hast, um ein Duo, nämlich Electro House. Und das kommt aus Hamburg, hast du auch schon gesagt. Und besteht aus Jens Mölle und Ismail Tüfekci. Tüfekci, genau. Ja, kommen aus Hamburg und machen seit 2000 gemeinsam Musik. So, ja, die Band gründeten sie dann 2004 und das Debütalbum hieß dann Idealism, auch interessant. Erschien 2007. Und seitdem spielen sie dann auch auf größeren Festivals. Das zweite Album wurde dann im Jahre 2011 veröffentlicht, heißt I Love You Dude. Bekannt wurden sie durch den Song Idealistic, welches im Soundtrack von Midnight Club Los Angeles sowie in Saints Row The Third Verwendung findet. Ich weiß nicht, ob du das kennst. Du bist ja da ein bisschen cineastischer unterwegs als ich. Wer nicht cineastisch unterwegs ist, so wie ich, und der kennt das vielleicht von Spielen wie Need to Speed oder FIFA 8, 12 und 17. Da sind die nämlich ebenfalls zu hören. Nun, dieses Album Optimism ist das fünfte Studioalbum dieses Projekts. Und wenn wir im Moment eins gebrauchen können, dann ist es natürlich auf jeden Fall mal Optimismus. Und das ist dann eben auch der Titel dieses neuen Albums. Das Album erscheint heute, also zum Zeitpunkt dieser Aufnahme im Jahre 2026, und wenn ihr die Sendung zum Zeitpunkt der Veröffentlichung hört, dann eben auch heute. So, und wir verschaffen uns mal einen kleinen Eindruck von dieser ganzen Geschichte. Wir hören Planet Rhythm von Digitalism von dem Album Optimism.

0: Das war Planet Rhythm von dem Album Optimism von der Band Digitalism. So, also mal wieder Elektronik, wurde mal wieder Zeit, finde ich.
1: Das wurde es auf jeden Fall. Und das sind natürlich jetzt auch zwei Menschen, die wirklich wissen, was sie tun. Und bei diesem Album würde ich fast sagen, das ist so ein bisschen ihr Fluch und ihr Segen gleichzeitig. Denn handwerklich ist das Album erste Sahne. Diese Basslinien, richtig toll. Dann sind da Melodien bei, die einem einfach nicht mehr aus dem Kopf gehen. Die Produktion ist hervorragend und hat richtig viel Energie. Sehr eng und sehr getrieben an ganz vielen Stellen. Und ich glaube, das funktioniert, es ist einfach auch am Ende sehr tanzbar. Wir hören hier so ein Electro-Clash. Das Wort hatte ich vorher, glaube ich, noch nie gehört. Klingt aber genau so. Techno, so ein bisschen Einfluss, finde ich, von New Wave und Post-Punk hier und da. Mit, wie gesagt, also wirklich tollen Melodieideen zwischendurch. Und das klingt aber alles bei all dem nicht super modern, sondern im Gegenteil. Sie machen, glaube ich, viele Dinge, die sie schon immer gemacht haben, ohne dass ich die Band jetzt vorher kannte. Aber das hat einen dicken Nostalgiefaktor und ich habe mich immer gefragt, woher der eigentlich kommen kann. Ich bin bis heute nicht drauf gekommen, woher ich, die ja bis vor ein paar Jahren überhaupt irgendwie kein Elektro oder keine elektronische Musik wirklich bewusst gehört hat, diesen Nostalgiefaktor hat. Es klingt irgendwie, ja, als hätte das auch schon ein paar Jahrzehnte hinter sich. Aber ohne jetzt langweilig zu werden, wie gesagt, das ist hervorragend gemacht. Das Einzige, wenn ich sonst noch einen Kritikpunkt finden wollte, dann vielleicht, dass die Spannungsbögen der einzelnen Songs immer relativ ähnlich ablaufen. Was aber jetzt in dem Genre auch völlig in Ordnung ist. Man hat eine gewisse Erwartung, die erfüllt wird. Und das ist natürlich auch einfach gut. Das macht es auch nochmal tanzbarer. Das ist schon richtig gut. Insofern, ja, ich weiß nicht, ob ich da nur banausig unterwegs bin. Irgendwie hatte das so ein bisschen Oldie-Charakter manchmal für mich.
0: Durchaus. Ich versuche mal, das vielleicht aus meiner Sicht so ein bisschen zu erklären, wo das vielleicht herkommen könnte. Also erstmal muss man ja ganz klar sagen, ein Album Optimism zu nennen in diesen Zeiten, das ist schon sportlich.
1: Ja, das radikal.
0: Aber ganz so einfach ist es tatsächlich ja auch nicht, denn natürlich ist da auch eine ganze schöne Schippe Ambivalenz drin. Das Album ist schon auch ein bisschen bitter. Also wir kennen das ja von The Smiths, ne? Wo ja auch so diese zuckersüße Musik so und dann diese sarkastisch-zynischen Texte dazu. Und es wird ein bisschen mit den Erwartungen der HörerInnen gespielt. Die werden aber nicht einfach so gebrochen, das wäre auch viel zu einfach und das würde das Konzept, wenn man es denn so nennen würde, auch komplett negieren. Wenn man das Album so hört, dann kommt einem schon eine Idee von dem, was sich die beiden da so gedacht haben. Es geht eigentlich um ein Wieder-Zueinander-Finden. Es geht darum, was wir ja auch hier in dieser Sendung ganz oft besprechen, nämlich das Trennende überwinden. Und da besteht aufgrund des Sounds und der Musik natürlich dann auch immer die Gefahr, dass man in so eine Art in den 90er Jahren, als noch alles gut war, Haltung verfällt. Und das passiert hier auch nicht. Wir hören hier ganz viel Einflüsse von französischer Elektronik, French Touch nennt man das oder French House. Also alles das und jetzt kommt's, was man so mit Daft Punk verbindet, denn das ist es natürlich am Ende des Tages wieder. Daher kommt auch diese Nostalgie und dieses, was man schon mal gehört hat und gerade so, wenn man dieses Random Access Memory so ein bisschen gehört hat, dann denkt man, ah, okay, ja, alles klar. Und da sieht man mal, wie wichtig dieses Album damals war. Ich kann es ja noch immer wieder betonen. Nun gut, also natürlich gibt es ein klassisches Electro-House an sich und ja, natürlich auch Pop, das gehört ja auch dazu. Also hier wird es wirklich elektronisch und zwar präzise elektronisch, das heißt also, weil die Elektronik kann ja immer schlecht random Dinge tun, die machen ja immer sehr genaue Sachen, so diese ganzen Beats und so, aber das langweilt trotzdem nicht, denn dieses Duo gehört auch immer zu denen, die da immer eine ganze Schaufel Intuition reinklöppeln in diese Musik. Etwas, was bei elektronischer Musik ja eher weniger vermutet wird. Obwohl das natürlich auch wieder völliger Quatsch ist, denn elektronische Musik kann natürlich sehr wohl sehr intuitiv sein, wenn man sich zum Beispiel mal so überlegt, diese ganze Modulargeschichte und so, die man ja nur immer einmalig klöppeln kann, ein Sound, den man nie wiederholen kann und so weiter und so fort. Nun gut, der immer wieder neu entsteht und so weiter und so fort. Nun, Ich finde, diese Band macht schon einen Schritt nach vorn. Sie vergessen aber auch nicht die von mir gerade eben schon erwähnte Indie-Schmindy-Fancy-Schmancy-Ruten-Tuten-Yippie-Yippie-Yay-Yay in die Disco der Nuller. Und das ist schon auch toll irgendwie. Und ja, das macht tatsächlich auch Spaß. Es ist ein Album, was ich vielleicht vordergründig einfach nur Optimismus nennt oder Optimism nennt und vielleicht auch nur vordergründig Optimismus verbreiten und verkünden will. Aber wenn man ein bisschen mehr sich mit diesem Album beschäftigt, dann kommen da schon ein paar tiefere Einsichten zum Vorschein. Man kann das Album aber tatsächlich auch einfach nur so hören und dabei fröhlich sein. Das geht natürlich auch. Ne? Gar keine Frage. Ich finde das Album tatsächlich sehr schön. Ich habe da sehr viel Freude dran gehabt. Wir hören einen Song nochmal von diesem Album. Wir hören, Achtung, von dem Album Optimism und die Band oder das Duo, das Projekt heißt Digitalism.

0: Das war die Band oder Projekt, wie man möchte, Digitalism, der Song hieß Achtung und das Album Optimism. Ich hatte es ja schon erwähnt, dieses Album ist ja im Jahre 2026 erschienen, also zum Zeitpunkt dieser Aufnahme in diesem Jahr. Und deswegen wollen und dürfen wir es natürlich auch bewerten auf unserer Skala von steht, läuft und rennt.
1: Das Album bekommt ein Läuft von mir, weil es, wie gesagt, handwerklich hervorragend ist. Es ist einfach gar nicht mein Ding. Also wie Daft Punk ja auch schon, mit den Elektro-Franzosen werde ich noch nicht warm.
0: Ich hingegen sehr. Ich freue mich auch immer wieder. Ich kann das auch heute noch gut hören. Also Random Access Memory ist so gut gealtert. Es ist fantastisch. Wirklich großartig. Egal. Ja. Ich gebe diesem Album ein richtig schnelles Läuft. Ich war durchaus begeistert und angetan. Ich bin mir aber nicht ganz sicher, ob es am Ende des Tages auf die Liste der Alben des Jahres bei mir kommen wird. Und deswegen, und weil wir ja auch wirklich starke Konkurrenz haben in diesem Jahr, bekommt dieses Album von mir ein sehr, sehr schnelles Läuft. Also, wir haben gehört das Album Optimism von Digitalism. Und es gab zweimal ein Läuft, einmal von Jenny und einmal von mir.
1: Damit kommen wir wie so oft zu etwas ganz anderem. Und damit vielleicht auch zu dem Album, was mich, glaube ich, in diesem Jahr am meisten beschäftigt hat bisher. Wobei bei meinem Gedächtnis würde ich diese Einschätzung nicht sofort vertrauen. Es geht um No Ritmo da Terra von Antropoceno. Das ist ein brasilianisches Projekt und gleichzeitig auch mehr als ein Album, weil ein ganzes Konzept dahinter steht und weil es sich hier wohl um das zweite Kapitel einer Trilogie handelt. Diese Trilogie ist verwurzelt im Denken eines brasilianischen Philosophen, den ich vorher noch nicht kannte, und zwar Ayton Krenak. Also ich gebe sofort auf, es irgendwie richtig auszusprechen, das tut mir sehr leid. Und das ist wohl einer der wichtigsten zeitgenössischen Vordenker, wenn es um das Verhältnis zwischen Mensch, Natur und dem Scheitern westlich moderner Weltbilder geht. Er hat ein Konzept von der Erde als Körper, von dem wir nicht getrennt sind, also ne, nicht Mensch und Natur, sondern Mensch als Teil der Natur. Und das zieht sich hier auch durch das gesamte Album von Antropoceno. Es geht bei dem ganzen Konzept also um, was sie Ancestral Future nennen, eine Art Zukunft, die aus diesem Ancestral, also indigenen, urzeitlichen herausgedacht wird. Und das hört man dann natürlich auch in der Musik. Das Klangmaterial besteht aus brasilianischer Volksmusik, Feldaufnahmen aus dem Regenwald, das gemischt mit modernen Dingen wie Post-Rock, Glitch und Avantgarde-Metal. Das ist also eine ganz wilde Mischung und sicherlich auch bricht mit einigem, was man erwarten würde. Dazu kommen Texte in drei verschiedenen Sprachen. Das ist einmal Portugiesisch, dann Tupi, das ist eine der indigenen Sprachen Brasiliens, und Yoruba. Hier gibt es außerdem, und da bin ich nicht sicher, ob das mit den Sprachen auch direkt verknüpft ist, Candomblé und Capoeira-Gesänge. Und dass die sonst wohl eher mehr so im Museum stattfinden, aber hier ganz neu eingebettet werden in eine sehr futuristische und eine sehr eigenwillige Klangsprache. Also da muss man sich erstmal dran gewöhnen. Und damit ihr eine Vorstellung davon habt, wie das jetzt klingen soll, hören wir erstmal rein. Der Song heißt Ayaba Oshon von Antropoceno und das Album heißt No Ritmo da Terra.

0: Das war Ayaba Oshun von Anthropoceno und dem neuen Album No Ritmo da Terra. Ja, Thorsten, wenn wir noch nicht genug Genre-Mixes hatten.
1: Richtig, genau. Dann haben wir jetzt auf jeden Fall noch ein paar mehr. Du hast ja schon gesagt, also ne, Black Metal hier, Electronic ein bisschen da, Field Recordings hier, südamerikanische Perkussion da. Paar klassische brasilianische Klänge haben wir auch, hier von wegen Girl from Ipanema und so. Das sagt vielleicht dem einen oder der anderen noch was. Ist so ein bisschen auch noch drin, dann ein bisschen Post-Rock, Experimental Metal, indigene brasilianische Musik natürlich. Und dann sind die Texte auch noch in verschiedenen Sprachen, nämlich eben auf diesem brasilianischen Portugiesisch, was ja anders ist als das portugiesische Portugiesisch. Und eben von das, die von dir schon erwähnten Tupi und Yoruba. So, das ist die Ausgangslage. Das ist ja nun ein Album, was sich wahrlich nicht anbiedert. Das ist schon auch Arbeit. Sprich, das Album fordert einen schon auch heraus. Das ist anstrengend. Es will, dass man genau zuhört. Es hat überhaupt keine Lust, nebenbei zu laufen. Und mit Eingängigkeit muss man sich hier auch nur bedingt beschäftigen auf diesem Album. Auch wenn es immer mal wieder Melodien aus diesem brasilianischen Kontext gibt, den ich gerade schon erwähnt habe, was man vielleicht so ein bisschen wiedererkennt. Aber das klingt im Großen und Ganzen, was man hier hört, für unsere mitteleuropäischen Ohren doch eben recht fremd. Und somit natürlich auch immer ein bisschen anstrengend. Denn damit muss man sich ja erstmal wieder beschäftigen. Es geht auf diesem Album darum, musikalisch darzulegen, wie es um die Menschheit bestellt ist eigentlich und vor allem um die klassisch westliche und weiße Welt, hast du ja gerade schon gesagt. Es handelt sich ja, wie gesagt, um das zweite Album einer Trilogie. Wir haben es mit einem unfassbar dichtem und lautmalerischem Album zu tun. Es verfällt aber vor allem in eine Sache nicht, nämlich in dieses Klischee Weltmusik. Also da seid ihr völlig verkehrt, wenn ihr da hin wollt. Das ist alles außer Weltmusik, das ist wirklich gar nicht. Das hier ist authentisch zeitgenössische brasilianische Musik, die ihre Herkunft nicht versteckt, aber auch nicht klischeehaft daherkommt. Ganz im Gegenteil. Dafür ist das auch alles viel zu experimentell, mit dem das Ganze ja immer schön gemischt wird. Es wird ja auch ordentlich gescreamt und so weiter und so fort. Es wird aber auch nie plakativ. Das heißt also, man spielt auch nicht wirklich im Ansatz mit irgendwelchen brasilianischen Klischeegeschichten oder so. Hier soll auch nicht irgendeine Identität in den Mittelpunkt gestellt werden, sondern eher so eine Art Widerstandsfähigkeit, so eine Art Revolte. Die indigenen Völker im Amazonas kämpfen seit geraumer Zeit ums Überleben. Und diese Überlebensstrategien sind es, die ja zum Teil ja auch beschrieben werden. Und die wir zum Beispiel gar nicht haben, weil es uns gar nicht, weil wir nicht die ganze Zeit ums Überleben kämpfen mussten. Die letzten Jahrzehnte zum Beispiel. Das Album ist musikalisch im höchsten Grade interessant. Ich habe es noch lange nicht durchdrungen. Ich habe nicht im Ansatz durchdrungen, was hier so alles los ist. Ich muss mich noch viel intensiver damit auseinandersetzen, daran arbeiten. Kunst soll ja bisweilen auch anstrengen und fordern. Ich mag das ja sehr. Wer mich kennt, weiß, das ist was für mich. Wenn ich mich herausgefordert fühle, dann will ich das auch verstehen. Soll heißen, ich bin mit diesem Album noch lange nicht fertig. Und da weiß ich, bin auch noch zu keinem Schluss gekommen, dementsprechend. Es lässt mich im besten Sinne, also wirklich im besten Sinne ratlos zurück. Nicht im schlechten Sinne, sondern wirklich im besten, weil ich noch nicht weiß, wohin damit. Ich weiß noch gar nicht, ob ich das total cool finde und total hingerissen bin oder ob ich einfach nur total durcheinander bin. Das weiß ich noch nicht. Ich muss mich mehr damit beschäftigen, noch mehr, um das überhaupt für mich irgendwohin einordnen zu können. So, ob das vielleicht am Ende des Tages oder des Jahres vielmehr doch noch auf die Liste kommt oder vielleicht auch nicht. Ich habe keine Ahnung.
0: Spannend. Ja, musikalisch geht es mir da ganz ähnlich. Ich habe da noch ganz, ganz viel mit zu tun. Aber das ist eine tolle Sache, weil das, ich habe das Gefühl, in der Welt, dass alles ist verfügbar und wir können alles irgendwie mal eben nachschlagen. Gibt es halt immer wieder Dinge wie dieses Album, wo man einfach nicht drum rumkommt. Da kannst du nicht mal eben die KI fragen oder dir was geben lassen, sondern da musst du dich wirklich mit beschäftigen und das macht gerade richtig, also meinem Hirn macht das gerade sehr viel Spaß, zu versuchen, das auseinander zu kriegen und irgendwie zu verstehen und die Kontexte zusammenzubekommen. Eine Sache, die mir sehr gefällt und von der ich das Gefühl habe, dass ich sie zumindest ein bisschen verstehen kann, ist dieses philosophische Weltbild aus dem

sie heraus sprechen. Dieser Widerstand für die Völker, die du schon erwähnt hast, und deren Wissen und Praktiken von Kulturen, die halt durch Kolonialismus in Südamerika und natürlich auch in Mittel- und Nordamerika völlig an den Rand gedrängt wurden, aber halt nie aufgehört haben, da zu sein und immer diesen ganz anderen Blick von der Verbindung zwischen allen lebendigen Dingen auf der Erde oder vielmehr und der Erde als lebendig irgendwie zu pflegen. Und das ist gar nicht so abstrakt, weil das, finde ich, durch die Musik auch durchaus spürbar wird. Diese Dynamik, mit der du hast die Percussion erwähnt, dann diese viele moderne Sachen dabei. Das ist einfach, das hat so eine komische Erdung und spielt mit diesem diesem Gegenüber von im Grunde von Kolonialismus und diesem indigenen Weltbild. Super spannend. Und dann hat man natürlich, da sind wir wieder Fans von, diese polyrhythmischen Strukturen, die anstrengend sind, aber einfach auch Spaß machen, sich da reinzuhören. Und insofern, also dieses Album musste auch in die Sendung, weil Philosophie, Fremde und viele Genres plus herausfordernd, das ist was, glaube ich, auch für unsere Hörerinnen und Hörer. Und genau deswegen hören wir auch nochmal rein. Und ich versuche das auch nochmal auszusprechen. Wir hören nämlich jetzt Che Anama von Anthropocene und dem neuen Album No Ritmo da Terra.

0: Das war Che Anama von Norit Modaterra. Und die Band heißt Anthropoceno. So. Nun, wir sind beide noch nicht mit diesem Album fertig und haben das noch nie so richtig verstanden. Und doch müssen wir es ja bewerten auf unserer Skala von steht, läuft und rennt. Denn es ist auch relativ frisch erschienen im Jahre 2026.
1: Ja, ich möchte an dieser Stelle nochmal darauf hinweisen, dass es ja so fremd in der westlichen Welt gar nicht ist, dieses Konzept, weil Spinoza ist ja genau das.
0: Stimmt, ja. Ne? Leider hat es sich noch nicht durchgesetzt. Also, es wäre dann mal langsam sehr, sehr, sehr dringend.
1: Der sagt ja genau
0: Umgang
1: das
0: mit dem eigentlich. Klima, ja.
1: Also das ist ja, alles was wir der Welt antun, tun wir uns quasi selber an, also, weil wir ja Teil davon sind. Ja. Ein großes Ganzes sozusagen, genau. Schwierig. Für mich ist das sehr, sehr schwierig. Ich gebe diesem Album Vorschusslorbeeren, indem ich es sozusagen, ja, ich gebe ihm aus Sicherheitsgründen alleine deswegen schon Rent, damit ich mich länger damit beschäftigen muss.
0: Das mache ich ähnlich. Für mich hat es das Rent schon verdient, weil mein Hirn einfach so wahnsinnig neugierig ist. Darauf, also das hat einfach schon extra Sternchen bekommen für unheimlich interessant sein. Also, wir haben gehört Norit Modaterra von Anthropoceno und es gab ein vorbehaltenes Rent von Thorsten und ein Rent von mir. Ja, das wird noch ein interessantes Jahr.
1: Ja, auf jeden Fall. Ich freue mich drauf. Also wer weiß, was da noch alles kommt.
0: Naja. Also kommen wir damit zu mehr Philosophie und zwar zum Thema Wiederholung. Haben wir auch bei Anthropoceno durchaus gerade gehört. Ne? Da hat Wiederholung auch immer so was Rituelles, also wie man irgendwie sich in einen Zustand versetzt, statt immer nur linear von A bis Z irgendwie eine Geschichte zu erzählen. Das war auch schon mal was, was wir nicht häufig haben. Aber Wiederholung, bei dem Thema Wiederholung musste ich gleich denken an diesen Gegensatz zwischen einerseits etwas Gutes, Wiederholung, ist mit Lernen verknüpft, ist auch mit sowas ne, wie Ritual und Einfachheit irgendwie verknüpft, von Gemeinsamkeit. Es ist aber auf der anderen Seite, kann das auch negativ konnotiert sein, Stagnation, Mangel an Innovation und wer möchte schon Algorithmen, die einem immer das Gleiche vorschlagen. Und ich denke mal, da haben wir auch wieder einiges dazu zu sagen.
1: Ja, auf jeden Fall. Eine Menge haben wir dazu zu sagen, weil das ist ja quasi meine Hausstrecke, wenn man so will. Weil wir müssen natürlich über genau die reden, über die ich sowieso schon gerne immer rede. Das ist ja ganz klar, das ist ja sozusagen, das ist ja meine Hut, ne? Also da kommen wir, also das ist ja, also.
0: Du meinst, wenn sich die Geschichte wiederholt?
1: Nee, die wiederholt sich auch nicht.
0: Gut, sehr gut.
1: Aber wir müssen erstmal von vornherein wiederholen. Du hast ja gerade schon gesagt, Wiederholung ist ja alles Mögliche. Ne? Wiederholung ist aber zum Beispiel auch Identität oder führt zu eben dieser. Da kommen wir nämlich gleich drauf. Oder eben ja zur Differenz zu anderen auch. Weil Wiederholung ja auch schon wieder unterschiedlich wahrgenommen wird und so weiter und so fort. Wiederholung verändert im Laufe des Lebens auch Bedeutung, Zeit und Identität. Sie kann zur Monotonie führen. Oder zur Vertiefung führen. Beides ist möglich. Und wer natürlich der Boss schlechthin ist in dieser Richtung, ist natürlich Søren Kierkegaard. Der hat 1843 genau dieses Thema ganz groß gemacht, über das wir heute ganz oft reden. Nicht nur hier heute, sondern insgesamt sehr oft. Dass nämlich Wiederholung keine bloße Identität, sondern eine existenzielle Kategorie ist. Und im Gegensatz zu Hegels dialektischer Vermittlung betont Kierkegaard eben, echte Wiederholung ist Neubeginn für ihn. Sie bestätigt sozusagen die Freiheit des Individuums. Beispiel. Bei Kierkegaard jetzt in dem Moment. Ne? Der Glaube, wie zum Beispiel Abrahams Opfer, erfordert eine Wiederholung der Entscheidung, die jedes Mal neu und einzigartig ist. Die Wiederholung ist also die Realität, und die Erinnerung nur die Möglichkeit. So Kierkegaard. Nietzsche ist noch einen Schritt weiter gegangen. Und für Kierkegaard war Wiederholung auch Sicherheit und all diese ganzen Sachen. Ne? Also das braucht der Mensch alleine schon, um ja, diese Rituale und all diese ganzen Sachen brauchen wir ja auch. Mhm. Ja? Also alleine schon Silvester ist ja nichts anderes. Das wiederholt sich ja andauernd. Aber es ist wichtig für uns. Weil nur so können wir Dinge hinter uns lassen.
0: Wir wissen schon gar nicht, wofür die Rituale mal gedacht waren, aber wir machen sie alle jedes Jahr schön weiter.
1: Ja, richtig. Und es ist auch wichtig so. Und richtig so. Weil das Gemeinschaft fördert, weil wir alle gemeinschaftlich eine Sache machen, egal warum. Und weil wir nur so Dinge hinter uns lassen können. Denn nur durch die Wiederholung beginnt ja auch was Neues. Immer wieder so. Ja. Und enden Dinge ja auch. Ist ja klar. Ja, Nietzsche hat das Ganze noch ein bisschen auf die Spitze getrieben. Er hat ja immer von der ewigen Wiederkunft des Gleichen, da sind wir jetzt genau bei dem, was viele Menschen immer gerne behaupten. Das war ja diese radikale Idee, dass alles unendlich oft wiederkehrt. So in Kreisen, ne? So Liebe zum Schicksal und zum Leid, weil es ewig wiederkehrt. Was würdest du tun, wenn du wüsstest, dass dieses Leben in allen Details ewig wiederkehrt? Schwierig. Ja? Also für Nietzsche hat sich die Geschichte auch wiederholt und so. Das war damals halt so die Zeit und das war eben so die ewige Wiederkunft des Gleichen bei Friedrich Nietzsche. Vorher gab es schon die Anamnesis bei Platon. Seine These war, Lernen ist Wiederholung des bereits in der Seele Vorhandenen. Ja? Wir erinnern uns an Wahrheiten, die wir immer schon wussten, laut seiner These. Hegel natürlich, Geschichte wiederholt sich, aber auf höherer Stufe. Für ihn war, ne, das ist dieses Denken, alles wird immer besser. So, also dieses These, Antithese, Synthese. Was so nicht hinhaut. Für Walter Benjamin war die Geschichte eine Kette von Wiederholungen desgleichen, nämlich Gewalt und Ausbeutung. Und nur durch bewusste Unterbrechung der Wiederholung kann Neues entstehen. Für Walter Benjamin. Und Sigmund Freud sei hier erwähnt, weil bei ihm gab es einen Wiederholungszwang. Wir haben ja gerade schon über Nietzsche gesprochen, dann sprechen wir jetzt auch über Sigmund Freud. Traumatische Erlebnisse werden laut Freud unbewusst wiederholt, um sie zu bewältigen, sagt er. Neurotische Verhaltensmuster als Wiederholung unverarbeiteter Konflikte, das war ja so sein Ding. Soll hier nur erwähnt sein. So. Es gibt natürlich auch künstlerische und kulturelle Dimensionen bei der Wiederholung. Wiederholung ist ganz wichtig, vor allem in der Musik. Ne? Bei Bach zum Beispiel, in der Minimalmusik, ganz klar und ganz, ganz stark. Ja? Wir erkennen Dinge wieder und deswegen finden wir sie gut, weil es vertraut ist. Ja?
0: Auf jeden Fall, ja, Muster erkennen. Ja. Das ist ja unsere höchste Fähigkeit, eine der wichtigsten.
1: Unsere geheime Superkraft, einer der geheimen Superkräfte. Genau. Ja? Natürlich in der Literatur. Klar, da sind wir dann endlich bei Camus angekommen. Ja? Die Absurdität der ewigen Wiederholung als Metapher für das menschliche Dasein. Hm. Ja? Dann natürlich Kunst auch. Wir erkennen etwas wieder und finden es in Farben. Wir lieben Farben, weil wir sie schon mal gesehen haben. Weil, das ist ja so. Oder Essen. Ein Geschmack, den wir lieben. Das wiederholt sich ja auch gerne. Wir wiederholen das ja auch gerne dann selber, weil wir diesen Geschmack wieder haben wollen und so weiter. Aber natürlich auch Technologie, die hast du ja schon gesagt. Algorithmen und KI basieren natürlich auf Wiederholung. Die Frage ist, wo liegt da der schöpferische Moment? Oder auch im Alltag halt. Ja? Wir sehen uns auf der einen Seite nach Routine. Das ist die Wiederholung, das ist die Sicherheit. Gleichzeitig fürchten wir uns aber vor der Monotonie. Also Wiederholung ist wichtig, aber sie darf halt nicht zum Selbstzweck werden.
0: So ist das. Hm? An der Stelle passt vielleicht der gute Karl Popper noch mal ganz gut. Denn er hat durchaus Wiederholung auch eher in dem Bereich Sicherheit gesehen. Ne? Mhm. Sicherheit ermöglicht uns, Theorien über die Welt zu bilden. Können wir natürlich erst, wenn wir nämlich Muster erkennen, sonst können wir Theorien nicht aufstellen oder Thesen aufstellen, die wir dann zu Theorien machen. Aber der dogmatische Glaube, dass das immer Wiederholte halt unveränderlich ist, der ist gefährlich, weil der blockiert dann, dass man Dinge kritisch hinterfragt.
1: Und damit sind wir ans Ende auch dieser Sendung angekommen und selbstverständlich gibt es auch das nächste Mal wieder zwei Alben, ein philosophisches Thema und am Ende ein schnuffiges Bier.
0: So ist das. Die Schnuffigkeit will noch bewertet werden. Mhm. Wir hören allerdings Perspective von Hanno Busch. Mhm. Außerdem hören wir Our Day Will Come von Dead Can Dance. Und wir sprechen über Empörung, mhm, bevor wir uns mit dem Merzen von Wolters beschäftigen.
1: Das verspricht doch wieder sehr viel Diskussionsstoff und sehr viel interessante Geschichten. Apropos, ihr dürft uns diesmal teilen. Ja, teilt uns mal überall, wo ihr uns so teilen könnt. Also so viel sind's ja, es ist ja nicht mehr. Es ist eigentlich nur noch Blue Sky und Mastodon, da kann man uns teilen. Das wäre cool, wenn ihr das machen würdet. Ich glaube, woanders sind wir auch gar nicht mehr. Nee, und das ist auch gut so. Genau, da haben wir uns ja irgendwann dazu entschieden. Und das war also für mich, finde ich, immer noch eine der besten Entscheidungen, die wir jemals getroffen haben.
0: Ja.
1: Also wirklich. Hervorragend. Also das bitte machen, dann freuen wir uns natürlich sehr. Das ist wichtig für uns und hilft uns natürlich sehr. Und wenn ihr damit fertig seid, dann ist die Woche um, dann sind wir wieder da. Und bis dahin verabschieden sich von euch zum einen
0: Jennifer Eichler
1: und zum anderen Thorsten Martinsen, der für diese Sendung auch verantwortlich ist. Bleibt uns an dieser Stelle nichts anderes als zu sagen, bleibt uns gewogen. Bis zum nächsten Mal. Tschüss.
0: Tschüss.
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0: Ein herzliches Willkommen zu einer sommerlichen Ausgabe von Maywalds Corner. Peter Maywald wünscht viel Spaß beim Zuhören. Was habe ich heute vor mit euch und mit Ihnen? Wir sind zu Gast bei Luigi Pallagiano und hören uns seinen neuen zweistündigen Mix an. Den Alter Ego Session Mix aus dem Mai 2026. Was kann man noch Schöneres machen als bei diesem Wetter? Entweder durch die Wohnung oder die Terrasse, den Balkon oder durch den Garten tanzen. Ich wünsche viel Spaß beim Zuhören.
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Luigi Pallagano bei Maywalds Corner. Tja, ich hoffe, ihr konntet tanzen. Ich hoffe, Sie konnten tanzen. Und ich hoffe, ihr hattet einen schönen Abend und Sie hatten einen schönen Abend. Und es war sie, die heutige Ausgabe von Maywalds Corner. Und mir, Peter Maywald, der hier für die letzten 2 Stunden im Sender verantwortlich gewesen war, beziehungsweise ist, bleibt nichts weiter übrig, als mich wie immer von euch und von Ihnen mit einem Diener zu verabschieden. Nicht ohne den Hinweis zu vergessen, hört, beziehungsweise hören Sie weiterhin. Gute Musik, tschüss bis nächste Woche und bleibt, beziehungsweise bleiben Sie gesund.

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0: 5 nach halb 12.
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